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1: Es ist 5:05. Ich bin Philipp Nützig. Die deutsche Nationalmannschaft ist in den USA angekommen. Der Flieger aus Frankfurt landete in der Nacht in Chicago. Dort bleibt das Team von Bundestrainer Nagelsmann erstmal noch ein paar Tage. Am Samstag steht in Chicago der letzte Test vor der WM gegen den Co-Gastgeber USA an. Danach bezieht der DFB-Tross das WM-Quartier im Bundesstaat North Carolina. Nächste Woche Sonntag steigt dann das erste deutsche Gruppenspiel gegen Curaçao. Die Vereinten Nationen wählen heute einen neuen Weltsicherheitsrat und Deutschland will erneut in dem mächtigen Gremium am Tisch sitzen. Das wird allerdings knapp, denn mit Portugal und Österreich gibt es insgesamt 3 Bewerber für 2 verfügbare Plätze. Außenminister Wadefuhl sagte im ZDF, es sei kein Wahlkampf gegen die beiden Länder.
2: Aber wir sind nun mal in dieser Situation, dass wir hier in einem Wettbewerb sind und deswegen werbe ich für Deutschland. Das ist meine Aufgabe und ich denke, Deutschland hat schon etwas einzubringen. Wir sind stark engagiert im UN-System. Wir unterstützen es finanziell sehr, sehr stark. Wir sind jemand, der in den Peacekeeping-Nationen sehr viel Engagement gezeigt hat. Also, wir haben schon etwas einzubringen.
1: Die Asylzahlen in Deutschland gehen weiter zurück. Laut Bundesinnenministerium waren es im Mai rund 5.500 Anträge, 30% weniger als vor einem Jahr und der tiefste Stand seit 14 Jahren. Unterdessen verschärfen die EU-Länder weiter ihre Migrationspolitik, André Glatze.
3: Ja, es dürfen jetzt auch umstrittene Asylzentren in Drittstaaten außerhalb der EU eingerichtet werden. Abgelehnte Asylbewerber sollen in andere Länder gebracht werden, wenn sie nicht zurück in ihre Heimat abgeschoben werden können. Innenminister Dobrindt will dafür bis Ende des Jahres Deals mit Drittstaaten abschließen. Menschenrechtsorganisationen warnen, so werde Migration schnell kriminalisiert.
1: Tennisprofi Alexander Zverev ist dem Traum vom ersten Titel bei einem Grand-Slam-Turnier einen Schritt näher. Nach einem Sieg gegen den Spanier Rafael Jorda steht der Deutsche im Halbfinale der French Open. Zverev gilt mittlerweile als Favorit, auch weil viele andere Hochkaräter nicht mehr dabei sind.
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1: Es ist 3:05. Ich bin Philipp Nützig. Guten Morgen. Deutschland will heute bei der UN-Vollversammlung in den Weltsicherheitsrat gewählt werden. Allerdings gibt es starke Konkurrenz. Auch Portugal und Österreich haben sich für die zwei freien Plätze beworben. Neben den ständigen Mitgliedern USA, Russland, Frankreich, England und China gibt es 10 gewählte Mitglieder in dem Gremium. Außenminister Wadefuhl sagte im ZDF:
2: Insgesamt treten wir halt für eine Reform dieser Organisation an. Sie muss effektiver werden, sie muss schlanker werden. Und wir brauchen auch einen Weltsicherheitsrat, der dauerhaft die Welt des 21. Jahrhunderts repräsentiert und der nicht die Welt von 1945 widerspiegelt. Daran arbeiten wir und deswegen begehren wir ja auch für eine Zeit später einen dauerhaften Sitz.
1: Arbeitsministerin Baas bekommt für ihren Plan, Beamte in die Rentenkasse einzahlen zu lassen, Gegenwind. Die Union als Koalitionspartner lehnt solche Pläne ab und der Deutsche Beamtenbund spricht von einem populistischen Vorschlag. Mehr von Tom Husse.
3: DBB-Vorsitzender Geier kritisiert, dass schon frühere Kommissionen keinen Nutzen in einer solchen Rentenreform gesehen hätten und er fordert, die Ergebnisse der Rentenkommission abzuwarten. Der Wirtschaftsweise Werding befürchtet, dass ein solcher Schritt zu lange dauern und am Ende auch zu mehr Kosten führen könnte. Bund und Länder müssten als Arbeitgeber unter anderem Rentenbeiträge zahlen. Damit am Ende das Nettoeinkommen stimmt, müssten dann auch wieder die Gehälter steigen.
1: Viele Kinder gehen ins Freibad, können aber nicht sicher schwimmen. Der Schwimmmeisterverband will deshalb eine Abzeichenpflicht für unter 16-Jährige. Die Freibadbetreiber sollen das prüfen, sagt Präsident Harzheim dem RND. Es geht um den Freischwimmer, also das Bronzeabzeichen. Die DFB-Elf bereitet sich ab sofort in den USA auf die WM in Nordamerika vor. Der Linienflug aus Frankfurt ist in der Nacht in Chicago gelandet. Für die normalen Passagiere an Bord gab's Trikots als kleine Überraschung. Das Team von Bundestrainer Nagelsmann testet am Samstag nochmal gegen den Co-Gastgeber USA.
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1: Es ist 5:05. Ich bin Philipp Nützig. Guten Morgen. Die Vereinten Nationen wählen heute einen neuen Weltsicherheitsrat und Deutschland will erneut in dem mächtigen Gremium am Tisch sitzen. Das wird allerdings knapp, denn mit Portugal und Österreich gibt es insgesamt 3 Bewerber für 2 verfügbare Plätze. Außenminister Wadefuhl sagte im ZDF, es sei kein Wahlkampf gegen die beiden Länder.
2: Aber wir sind nun mal in dieser Situation, dass wir hier in einem Wettbewerb sind. Und deswegen werbe ich für Deutschland. Das ist meine Aufgabe. Und ich denke, Deutschland hat schon etwas einzubringen. Wir sind stark engagiert im UN-System. Wir unterstützen es finanziell sehr, sehr stark. Wir sind jemand, der in den Peacekeeping-Nationen sehr viel Engagement gezeigt hat. Also, wir haben schon etwas einzubringen.
1: Arbeitsministerin Baas bekommt für ihren Plan, Beamte in die Rentenkasse einzahlen zu lassen, Gegenwind. Die Union als Koalitionspartner lehnt solche Pläne grundsätzlich ab. Der Deutsche Beamtenbund kritisiert, dass schon frühere Kommissionen keinen Nutzen in einer solchen Rentenreform gesehen hätten und fordert, die Ergebnisse der Rentenkommission abzuwarten. Und der Wirtschaftsweise Werding befürchtet, dass ein solcher Schritt zu lange dauern und am Ende auch zu Mehrkosten führen könnte. Die DFB-Elf bereitet sich ab sofort in den USA auf die WM in Nordamerika vor. Der Linienflug aus Frankfurt ist in der Nacht in Chicago gelandet. Für die normalen Passagiere an Bord gab's Trikots als kleine Überraschung. Das Team von Bundestrainer Nagelsmann testet am Samstag nochmal gegen den Co-Gastgeber USA und wird danach ins offizielle Quartier einziehen. Wirklich ernst wird es für die Mannschaft dann nächste Woche Sonntag. Dann steigt das erste Gruppenspiel gegen Curaçao. Tennisprofi Alexander Zverev ist dem Traum vom ersten Titel bei einem Grand-Slam-Turnier einen Schritt näher. Nach einem Sieg gegen den Spanier Rafael Jorda steht der Deutsche im Halbfinale der French Open. Zverev gilt mittlerweile als Favorit, auch weil viele andere Hochkaräter nicht mehr dabei sind.
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3: Hallo, guten Morgen am Mittwoch.
4: Guten Morgen.
3: Patti und Alicia für euch hier im Studio. Jetzt ist das Wetter irgendwie schön und alle Spielplätze sind abgesperrt. Ja? Kita-Kids dürfen nicht mehr im Garten spielen und auch ganz viele Parks sind voll mit Absperrbändern. Der Eichenprozessionsspinner, ne? Diese komische Gruselraupe, ja, ist leider wieder da.
4: Was jetzt die Bezirke dagegen machen? Wir haben mal nachgefragt beim Grünflächenamt, hört er in 7 Minuten hier bei 94.3 RS2.

0: Ihr seht sie doch mittlerweile wieder überall in der City. Rot-gelbe Absperrbänder mit Vorsicht Eichenprozessionsspinner drauf. Ne? Die RSV-Morgenshows an der Mittwoch. Hi, guten Morgen.
1: Ja, die Spielplätze sind dicht, ja. Die Bäume in den Parks, die sind abgesperrt und besonders wild ist es auch im Volkspark Jungfernheide. Da ist wirklich alles voller Raupennetze, weil es dort auch tatsächlich ganz schön viele Eichen gibt. Und es ist ja auch wirklich super unangenehm, wenn man mit diesen Härchen von diesen 5 cm großen Raupen in Berührung kommt. Das kann zu Hautreizungen und auch Atemnot führen, also das will wirklich keiner.
0: Ja, und an alle, die sich jetzt fragen, was machen denn die Bezirke dagegen, außer absperren? Die Antwort liefert Jochen Flenker, der Leiter des Grünflächenamts Charlottenburg-Wilmersdorf.
2: Die Raupen verpuppen sich aktuell in den Nestern und das dauert noch ungefähr 2 bis 3 Wochen und dann macht es Sinn, diese Nester von Spezialfirmen absaugen zu lassen.
1: Ja, ich habe jetzt tatsächlich auch gelesen, dass in Frankfurt am Main die dieses Jahr viel weniger Probleme mit den Eichenprozessionsspinnern haben als in den letzten Jahren. Machen die irgendwas besser?
2: Genau, Frankfurt hat biologisches Insektizid bereits im Frühjahr versprühen dürfen. Das wollten wir auch. Wir hatten einen Antrag gestellt bei der oberen Naturschutzbehörde im Land Berlin. Das wurde uns leider versagt. Von daher müssen wir auch in diesem Jahr auf das Nesterabsaugen zurückgreifen.
0: Irgendwie erinnert mich das so ein bisschen an das Glättechaos im Januar. Ne? Also Streuen auf den Gehwegen ist so lange verboten gewesen, bis gefühlt irgendwie alle einmal in der Notaufnahme waren, oder?
1: Ja, aber in 4 bis 6 Wochen haben sich dann diese ganzen Raupen auch in ungefährliche Falter endlich mal verwandelt und dann haben wir diesen Sommer auch keine Probleme mehr.
0: Schönen guten Morgen.
1: Morgen.
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0: Also wenn ihr im Frühling oder Sommer Geburtstag habt, Neid an dieser Stelle.
1: Ha. Schönen guten Morgen.
0: Guten Morgen. Die Rest der Morgenshow ist an und alles Gute nachträglich an ihn hier. Mit dem Song ist DJ Martin Garrix so richtig durchgestartet. Da war er gerade mal 17. Krass. Und Mitte Mai hat er jetzt seinen 30. gefeiert.
2: Ja, ist ganz schön viel passiert in der Zeit. Und sein Highlight in seinem bisherigen Leben, das hat er vor kurzem erst erzählt, das liegt auch erst so ein paar Wochen zurück. Da hat er einen Tourstopp in Santiago de Chile eingelegt und dort über eine halbe Stunde lang mit ihm jetzt zusammen performt.
0: Für wen wäre es kein Highlight? Ja. Und es ist natürlich kein Zufall. Die beiden haben ordentlich Promo für ihren gemeinsamen Song gemacht. Und den gibt es jetzt für euch. Auf dem Weg zur Arbeit. Repeat It. Martin Garrix und Ed Sheeran hier bei 94.3 RS2. Guten Morgen.
2: Morgen. Stay.

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1: Ich bin Philipp Nützig. Guten Morgen. Die Vereinten Nationen wählen heute einen neuen Weltsicherheitsrat und Deutschland will erneut in dem mächtigen Gremium am Tisch sitzen. Das wird allerdings knapp, denn mit Portugal und Österreich gibt es insgesamt 3 Bewerber für 2 verfügbare Plätze. Außenminister Wadefuhl sagte im ZDF, es sei kein Wahlkampf gegen die beiden Länder.
2: Aber wir sind nun mal in dieser Situation, dass wir hier in einem Wettbewerb sind. Und deswegen werbe ich für Deutschland. Das ist meine Aufgabe. Und ich denke, Deutschland hat schon etwas einzubringen. Wir sind stark engagiert im UN-System. Wir unterstützen es finanziell sehr, sehr stark. Wir sind jemand, der in den Peacekeeping-Nationen sehr viel Engagement gezeigt hat. Also, wir haben schon etwas einzubringen.
1: Arbeitsministerin Baas bekommt für ihren Plan, Beamte in die Rentenkasse einzahlen zu lassen, Gegenwind. Die Union als Koalitionspartner lehnt solche Pläne grundsätzlich ab. Der Deutsche Beamtenbund kritisiert, dass schon frühere Kommissionen keinen Nutzen in einer solchen Rentenreform gesehen hätten und fordert, die Ergebnisse der Rentenkommission abzuwarten. Und der Wirtschaftsweise Werding befürchtet, dass ein solcher Schritt zu lange dauern und am Ende auch zu Mehrkosten führen könnte. Die DFB-Elf bereitet sich ab sofort in den USA auf die WM in Nordamerika vor. Der Linienflug aus Frankfurt ist in der Nacht in Chicago gelandet. Für die normalen Passagiere an Bord gab's Trikots als kleine Überraschung. Das Team von Bundestrainer Nagelsmann testet am Samstag nochmal gegen den Co-Gastgeber USA und wird danach ins offizielle Quartier einziehen. Wirklich ernst wird es für die Mannschaft dann nächste Woche Sonntag. Dann steigt das erste Gruppenspiel gegen Curaçao. Tennisprofi Alexander Zverev ist dem Traum vom ersten Titel bei einem Grand-Slam-Turnier einen Schritt näher. Nach einem Sieg gegen den Spanier Rafael Jorda steht der Deutsche im Halbfinale der French Open. Zverev gilt mittlerweile als Favorit, auch weil viele andere Hochkaräter nicht mehr dabei sind.
3: Guten Morgen.
4: Hallo.
3: Hier am Mittwoch ist eine andere Situation als gestern. Es ist zwar immer noch nicht so wirklich kalt, um die 16 Grad haben wir hier, aber es wird ganz schön nass heute. Da kommen einige Schauer auf uns zu und wir landen bei maximal 20 Grad.
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5: Und ich bin Schmitti. Schönen guten Morgen. Noch ist es ruhig auf den Straßen der Hauptstadt, aber in Hohenschönau

0: Oberhausen ist weiterhin die Wartenberger Straße zwischen Arnimstraße und Anna-Ebermann-Straße nach dem schweren Straßenbahnunfall von gestern gesperrt. Geblitzt wird heute im Wedding in der Badstraße, Prenzlauer Berg, Greifswalder Straße und auf der A10, dem südlichen Berliner Ring am Dreiknuttetal. Dankeschön fürs Durchgeben und bei Staus oder Blitzern ruft gerne an oder schickt eine WhatsApp Berlin 20 und 3x19.
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2: Hi, guten Morgen.
3: Morgen.
2: Es ist Mittwoch, Patti und Alicia für euch hier im Studio. Yeah. Nick, natürlich wieder draußen beim 7. Jobtausch mittlerweile, ne?
3: Ja, der übernimmt ja immer für einen Tag mal eure Arbeit und ihr kommt dafür einfach mal hier zu uns ins Radiostudio. Diese Woche soll er Fenster putzen in 40 Metern Höhe zusammen mit Industriekletterer Kevin.
2: Ja, den letzten Sicherheitstest, bevor es losgeht und nix Panik. Ihr hört sie in 7 Minuten hier bei 94.3 RS2. Guten Morgen.

0: Grüße gehen raus an alle, die vielleicht jetzt gerade schon in einem Büro arbeiten.
1: Ja, ihr bekommt heute Besuch von außerhalb, den ihr aber tatsächlich nie wolltet.
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1: Ja, Flo von deinefensterputzer.de will heute mit Nick den Job tauschen. Er ist Industriekletterer und putzt Fenster in schwindelerregender Höhe.
3: Vision impossible. Fenster putzen in 40 Meter Höhe. Wir sind in Charlottenburg auf so einem Bürohochhaus. Unten die Ameisen, Menschen und kleinen Spielzeugautos. Flo, du machst das ja auch beruflich, das ist deine Firma und du hast heute einfach keinen Bock?
4: Ja, ich habe heute keinen Bock, das machst du heute. Ich mache das immer mit dem Kevin. Ich gehe jetzt runter, ich gucke mir das ganze Spektakel mal von unten an, was du da machst. Und wünsche dir schon mal sehr viel Spaß, wenn du gleich genau hier rüber kletterst. Das ist eigentlich der größte Moment.
3: Oh Gott, ja, mir schwant's, ganz schlimm. Also Höhe. Ich hab mich ein bisschen dran gewöhnt. Du hast mich verkabelt, Kevin, alle. Ich fühle mich sicher bei dir.
4: Das ist gut. Nennen. Das ist gut.
3: Fühlst du dich mit mir auch sicher? Oder?
4: Mal gucken.
3: Was könnte noch passieren?
4: Eine Rettung. Aber ich rette nicht, ich berge nur.
3: Das ist schlechter. Richtig. Oder? In der Reihenfolge ist das schlechter.
4: Genau, das ist schlecht.
3: Wir tauschen den Job.
4: Ja.
3: Ich mache den Fensterputzer in luftiger Höhe und hoffe, dass ich heute überlebe.
4: Das machen wir so. Ich gehe jetzt runter.
3: Enjoy the show. Vision Impossible. Los geht's.
0: 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Schönen guten Morgen.

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0: Ihr habt es ja schon mitbekommen, der Girlie bleibt seit dieser Woche nachts wieder offen. Hier ist die RS2 Morgenshow am Mittwoch.
1: Ja, seit März ist der Park ja mittlerweile durch den umstrittenen Girlie-Zaun nachts geschlossen worden. Dagegen hatten die Zaungegner auch geklagt.
0: Ja, jetzt hat das Verwaltungsgericht im Eilverfahren entschieden, die nächtliche Schließung ist rechtswidrig. Der Senat hatte die Schließung angeordnet, bevor es dafür überhaupt ein Gesetz gab.
1: Wow, also wir haben mal den Stimmungscheck am Girlie unter anderem mit Anwohner Markus gemacht.
2: Das hin und her geht so ein bisschen auf die Nerven, muss ich sagen. Und ich denke, ein Versuch war es wert und die Situation hat sich in etwas verbessert, seit der geschlossen war. Außenrum ist gefühlt ruhiger geworden, zumindest auf dieser Seite des Parks. Auf der anderen Seite hat sich, glaube ich, etwas anders entwickelt.
0: Ja, Arne dagegen sieht es ein bisschen anders. Er ist nämlich Lehrer an einer benachbarten Schule.
3: Ja, finde ich gut, weil ich bin ja auch arbeite an der Schule und da wird das Klientel dann halt so leider rübergehen und deswegen sind wir sehr froh, dass es auf jeden Fall offen bleibt. Genau, lieber im Park, als dass sie das sich in die Schulen verteilen oder so oder an anderen öffentlichen Plätzen noch.
0: Ja, eine endgültige Entscheidung des Gerichts ist es jetzt nicht. Die kommt erst später im Hauptverfahren. Bei uns bleibt er aber auf jeden Fall informiert. Alles Wichtige für heute früh hört ihr auch gleich wieder in den RS2 Nachrichten um 5 vor 6.

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7: Ich bin Sebastian Pasotti. Guten Morgen. Nach dem schweren Straßenbahnunfall in Hohenschönhausen laufen die Ermittlungen. Möglicherweise war die M17 zu schnell unterwegs. In der scharfen Kurve gilt eine Höchstgeschwindigkeit von 10 km/h. Es wird auch geprüft, ob der Fahrer möglicherweise ein medizinisches Problem hatte und deshalb nicht bremsen konnte. Die Schäden am Unfallort sind immens. Mehrere Oberleitungsmasten wurden umgerissen oder verbogen. Wahrscheinlich erst übermorgen können hier wieder Straßenbahnen fahren. Bei dem Unfall gestern waren 20 Menschen verletzt worden, 3 davon schwer. Deutschland bewirbt sich heute um einen Sitz im UN-Sicherheitsrat. Weitere Kandidaten sind Österreich und Portugal. Bundesaußenminister Wadephul sagte im ZDF, dass Deutschland einiges einzubringen hat. Man sei stark engagiert im UN-System, unterstütze es finanziell und bei Friedensmissionen. Um für die kommenden beiden Jahre als nicht ständiges Mitglied in den Sicherheitsrat aufgenommen zu werden, braucht Deutschland eine Zweidrittelmehrheit der mehr als 190 UN-Länder. Der Deutsche Gewerkschaftsbund fordert, Superreiche höher zu besteuern. Die Bundesregierung müsse endlich die Nutznießer der ungleichen Verteilung in die Pflicht nehmen. Das sagte DGB-Vize Körzel dem Redaktionsnetzwerk Deutschland. Der Gewerkschaftsbund schlägt vor, jeden Euro, der über ein Nettovermögen von 1 Million Euro hinausgeht, mit einer Vermögenssteuer zu belegen. Außerdem sollten die reichsten Deutschen eine Extravermögensabgabe leisten. Europa will dieses Jahr besser auf die Waldbrandsaison vorbereitet sein. Die EU stationiert deshalb fast 800 Feuerwehrleute in besonders gefährdeten Gebieten, unter anderem in Griechenland, Italien und Spanien. Neben Einsatzkräften stellt die EU außerdem insgesamt 22 Löschflugzeuge und 5 Hubschrauber bereit. In Frankfurt-Oder muss der Ortsteil Lossow heute Vormittag wegen einer Weltkriegsmine teilweise evakuiert werden. Der Blindgänger war auf einem Grundstück entdeckt worden und soll kontrolliert gesprengt werden. Auch im Waldgebiet zwischen Borgsdorf und Oranienburg sollen heute 2 Weltkriegsbomben kontrolliert gesprengt werden. Betroffen sind rund 2500 Anwohner sowie unter anderem der S-Bahnhof Borgsdorf.
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1: Mit Alexandra Ecke. In der Humboldt-Bibliothek in Reinickendorf gibt es heute Abend eine Kunstauktion gegen Einsamkeit. Die ausgestellten Werke wurden von Schülern Reinickendorfer Schulen und von Senioren im Rahmen des Einsamkeitsgipfels gestaltet und werden nun versteigert. Der Erlös kommt wohltätigen Organisationen im Bezirk zugute.
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9: Guten Morgen. Ich wollte gerade sagen, wunderschönen guten Morgen, aber...
10: Ja, es ist ein schönen guten Morgen.
9: Es ist ein schönen guten Morgen, wünsche ich euch trotzdem. Brauchen wir vielleicht noch ein bisschen mehr bei dem Wetter gerade. Ich hatte auch ein bisschen Angst, dass es richtig kalt wird auf einmal. Ich habe eine dicke Lederjacke an heute, nee, aber...
10: Es ist voll warm.
9: Es ist wirklich richtig angenehm draußen.
10: Es ist halt
9: draußen.
10: Nur all.
9: Es ist einfach nass, also mit dem Regenschirm geht das schon irgendwie ganz gut hier durch den Tag. Heute 17 Grad sind es aktuell, bis zu 20 sind heute aber tatsächlich drin und morgen wird es auch noch mal ein bisschen nass mit um die 23 Grad zum Wochenende hin. Da wird es dann aber wieder angenehm, da bleibt es trocken.
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10: Hi Schmitti.
5: Hallo.
10: Schönen guten Morgen.
5: Morgen.
10: Oh, ich habe gestern diese Bilder gesehen von diesem Straßenbahnunfall in Hohenschönhausen. Ja. Wie sieht's denn da heute früh aus?
11: Also ich fange mit der guten Nachricht an, die habe ich auch gerade gekriegt von dieser Unfallstelle. Also die Wartenberger Straße ist jetzt wieder frei zwischen Arnim und Anna-Ebermann-Straße. Also da kann man wieder langfahren. Aber natürlich bleiben die Straßenbahnlinien M5 und M17 noch bis auf Weiteres zwischen Gehrensee-Straße und Falkenberg unterbrochen. Haben wir auch gerade schon in den Nachrichten gehört. Ansonsten hat es einen Unfall noch gegeben in Lichtenrade auf dem Lichtenrader Damm stadteinwärts zwischen Lessingstraße und Dielingsgrund. Da werdet ihr über die Gegenfahrbahn geleitet und geblitzt wird ganz aktuell schon in Marzahn-Elisabeth-Straße, Westenthalen-Seestraße L40 zwischen dem Abzweig Güterfelde und der A115 und auf der A13 Richtung Berlin direkt im Schönefelder Kreuz. Dankeschön an alle fürs Durchgeben und bei Staus oder Blitz dann ruft gern an oder schickt eine WhatsApp Berlin 20 und 3x19 und eine gute Fahrt wünsche ich.
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10: Hi, schönen guten Morgen.
9: Hallo. Mittwoch,
10: gleich
9: aber
10: was. 6 Uhr, Patti und Alicia für euch hier im Studio. Und eventuell erinnert euch das heute so ein bisschen an einen kleinen Kreissaal. Es wird sehr viel geatmet heute auch.
9: Ja, beim RS2 Jobtausch. Ja. Ihr kommt ja für einen Morgen hier zu uns mal in die Morgenshow. Und Nick übernimmt dafür mal euren Job. Und in dieser Woche den als Industriekletterer und Fensterputzer.
12: Ich ziehe jetzt an diesem Hebel, der mich runterlässt. Oh! Ah, meine Füße sind frei. Ah, die Füße sind frei.
13: Ja, meine auch.
10: Nick in 40 Meter Höhe beim Fensterputzen. Na, die ersten Sekunden hinter der Absturzkante hört ihr in 7 Minuten hier bei 94.3 RS2. Schönen guten Morgen.
9: Guten Morgen.

0: Also man könnte mir wirklich alles bieten, aber das würde ich im Leben niemals machen.
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2: Mhm. Ja. Kevin, der ist Industriekletterer und putzt seit 20 Jahren Fenster, aber das in unfassbaren Höhen und heute tatsächlich auch zusammen mit Nick.
3: Ich ziehe jetzt an diesem Hebel, der mich runterlässt,
4: genau,
3: langsam.
4: Ganz langsam, damit du ein Gefühl dafür kriegst.
3: Oh Gott, oh Gott, ich gleite nach unten, es ist so wild. Oh! Warum sollte man das tun? Das ergibt keinen Sinn.
4: Wir müssen weiter runter.
3: Warum hast denn du Knieschoner und ich nicht?
4: Weil ich ein Profi bin.
3: Ich hab alles falsch gemacht, habe ich das Gefühl.
4: Kannst du was
3: sagen? Mit meinem Outfit. So, ich zieh den Hebel.
4: Langsam.
3: Oh Gott, jetzt schleife ich mit meinen Knien an diesem...
4: Ja, du kannst dich auch abdrücken. Kannst du dich auch mit der Hand abdrücken?
3: Ja, noch ein bisschen abdrücken.
4: Mit der Hand kannst du dich wegdrücken, wenn du willst. Immer langsam.
3: Einfach nach oben gucken. Einfach nur... Oh Gott, hier ist das erste Fenster schon,
4: genau,
3: oder?
4: Genau, da kommt gleich
3: das
4: erste
3: Nein,
4: Fenster.
3: Ist das unser... Ah! Ah, meine Füße sind frei. Ah, die Füße sind frei.
4: Ja, meine auch. So, jetzt machst du eine Pause.
3: Ja. Pause ist gut.
4: Pause. Ich komme wieder ein Stück tiefer.
3: Mhm. Wie viel Prozent haben wir schon geschafft von unserem Job heute?
4: 2.
3: Du bist ja schon viel tiefer.
4: Naja, wir müssen ja auch anfangen zu putzen irgendwann, ne?
2: Oh Mann, ich freue mich immer so ein bisschen, wenn Nick leiden muss, aber mit dieser Höhenangst, das tut mir leid.
0: Ist aber auch wirklich verdammt hoch, ne?
2: Ja.
0: Wir posten euch auf jeden Fall gleich mal Bilder. Könnt ihr dann checken auf Facebook und Insta rs2.berlin. You

0: Die BVG ist es ja schon gewohnt, ne? Die bekommt sehr, sehr selten Applaus, außer vielleicht für ihre Songs, Videos und ihre Eigenwerbung. Schönen guten Morgen. Hier ist die RS2 Morgenshow.
1: Ja, bei der Werbung, die gerade auf vielen Plakaten in der U-Bahn zu sehen ist oder sogar auf ganzen Doppeldeckerbussen durch Berlin
0: mal
1: fährt.
0: Morgen.
1: Ja, da muss ich die BVG echt einiges anhören. Vor allen Dingen von Journalisten, Verbänden, Bürgerbewegungen und auch in Social Media.
0: Sebastian Pasutti aus unserer Nachrichten. Bei der BVG gibt es aktuell News-Werbung.
2: Ja, das ist dieses rechtspopulistische Portal von Ex-Bildchef Julian Reichelt. Die plakatieren hier in Berlin gerade mit dem Slogan: Morgens um 6 schon wissen, was einem abends um 8 verschwiegen wird. Abends um 8 ist natürlich eine kleine Breitseite gegen die Tagesschau. Und damit wirbt News nicht nur bei der BVG, auch bei der Bahn, unter anderem ganz prominent am Hauptbahnhof.
1: Ja, die Bahn und die BVG wird jetzt heftig kritisiert, dass sie ihre Werbeflächen für News freimachen. Wie reagieren die beiden da drauf?
2: Ja, ganz ähnlich. Beide sagen, wir können nichts dafür. Die Werbung wird durch externe Firmen vermarktet. Und Werbung sei auch nicht gleichzusetzen mit der eigenen Haltung, sagt zum Beispiel die BVG. Da stehe man weiter für Respekt, für Vielfalt, demokratisches Miteinander. Die Deutsche Bahn zumindest sagt, einige Motive dieser Kampagne habe man abgelehnt. Dann habe News Anwälte eingeschaltet und nach juristischer Prüfung habe man zumindest einen Teil der Motive schalten müssen.
0: Okay.
2: Eine Online-Petition der Bewegung Campact will das so nicht stehen lassen. Sie fordert an die BVG gerichtet, keine rechte Angstmache in der BVG. Unterzeichnet haben bisher rund 130.000 Menschen.
0: Ja, und im Netz fragen sich jetzt viele, hat die BVG das mit dem Rechtsfahrgebot vielleicht falsch verstanden? Na, und mittlerweile gibt es ja auch jede Menge Proteste von Aktivisten, die die Werbung überkleben. Schönen guten Morgen.
1: Guten Morgen.
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10: Ich bin Sebastian Pasotti. Guten Morgen. Nach dem schweren Straßenbahnunfall in Hohenschönhausen laufen die Ermittlungen. Möglicherweise war die Straßenbahn zu schnell in der scharfen Kurve unterwegs. Die BVG geht davon aus, dass die Schäden an den Oberleitungsmasten frühestens übermorgen repariert sind. Deutschland bewirbt sich heute um einen Sitz im UN-Sicherheitsrat. Um für die kommenden beiden Jahre aufgenommen zu werden, braucht Deutschland eine Zweidrittelmehrheit der mehr als 190 UN-Länder. Der Deutsche Gewerkschaftsbund fordert, Reiche höher zu besteuern. Konkret soll jeder Euro, der über ein Nettovermögen von 1 Million Euro hinausgeht, mit einer Vermögensteuer belegt werden. Europa will dieses Jahr besser auf die Waldbrandsaison vorbereitet sein. Die EU stationiert fast 800 Feuerwehrleute in Hochrisikogebieten wie Griechenland, Italien und Spanien.
11: Guten Morgen am Mittwoch.
12: Hi, guten Morgen.
11: Was sagen wir bei so einem Wetter? Die Natur freut sich.
12: Mach's weg.
11: Gut. Oder auch so. 17 Grad haben wir aktuell. Es ist auf jeden Fall nicht kalt. Bis zu 20 sind drin. Und ja, es ist auf jeden Fall heute ein ganz schön nasser Tag. Da kommt einiges runter. Regnet sich so ein bisschen aus. Morgen auch nochmal bei bis zu 23 Grad. Aber

0: zum Wochenende hin, da können wir uns beruhigen, da wird es wieder ein bisschen trockener und auch wärmer.
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2: Und es geht auch schon wieder los mit den ersten Staus. Schmitty, guten Morgen.
3: Morgen. Schönen guten Morgen. Und Nummer 1 ist wieder Stadtring 100 Richtung Wedding. Hier dauert es ab dem Innsbrucker Platz jetzt schon wieder mindestens 10 Minuten länger. Dann wird es vorher so langsam entspannend auf der Heerstraße statt einwärts, die aktuell auch schon 7 Minuten anstehen. Und abschnittsweise Stop and Go auf der Frankfurter und der Landsberger Allee in Fahrtrichtung Mitte. Die neuesten Blitzer Marzahn-Elisabeth-Straße in Westenthalen-Seestraße und auf der A13 Richtung Berlin direkt im Schönefelder Kreuz. Fahrt schön vorsichtig und wenn ihr auch noch einen Stau oder Blitzer gesehen habt, ruft mich gern an oder schickt ganz einfach eine WhatsApp. Berlin 20 und 3x die 19. Gute Fahrt.
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2: 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Hi, gleich haben wir es 6:30 am Mittwoch. Fatja und Alice hier bei euch hier im Studio. Und bei euch ist heute Morgen zwischen röhrender Kaffeemaschine und kreischenden Kids, die sie nicht anziehen wollen. Ja, vielleicht auch schon ein ganz schöner Lärmpegel zu Hause. Generell gilt ja, wer in Berlin Ruhe sucht, der braucht wirklich gute Kopfhörer.
0: Ja, Noise Cancelling ist das Stichwort. Ja. Ja, an immer mehr Orten gibt es ab jetzt aber ganz bewusst Stille für euch. Mhm. Wo ihr zum Beispiel heute Abend ganz ruhig shoppen könnt. Das hört eine Viertelstunde hier bei 94.3 RS2.
2: Guten Morgen.
0: Morgen.

0: mit 35 Jahren immer noch in einer WG leben. Schöne guten Morgen.
1: Guten Morgen.
0: Die RSZ-Morgenshow ist an am Mittwoch.
1: Ja, das hat jetzt Tim, einer der Bachelors von der aktuellen Staffel, gedroppt. Und die Frauen, die waren teilweise irgendwie mega schockiert. Kann ich gar nicht nachvollziehen. Also ich meine, was ist das Problem da dran?
0: Naja gut, du lebst ja auch selber in der WG, ne? Aber ich finde, irgendwann ist man halt auch zu alt dafür, Alicia. Und so ein bisschen mehr Privatsphäre finde ich ganz gut. Also meine WG-Erfahrung war ungefähr 2 Monate.
2: Wow. Und warum nur 2?
0: Ich hasse es, wenn mir andere Menschen vorschreiben, wann ich zu putzen habe. Du hattest generell nie Bock auf WG, ne, Nick?
2: Ja, genau. Ich war immer Team niemals WG. Also, ich bin ausgezogen damals und dann hatte ich aber das Glück, in Neukölln einfach so eine unglaublich günstige Bude gefunden zu haben. Das kann man ja niemandem mehr erzählen heute, ja. Nee. 209 Euro kalt.
0: Wow.
2: War eine richtige Bruchbude. Aber war meine eigene. Also WG ist einfach auch nicht mein Ding.
1: Ja, aber du sagst es, Nick. Glück, ne? Das braucht man schon. Ist halt schon praktisch, mit mehreren Leuten zusammen zu wohnen. Ich meine, das wird ja auch alles immer ein bisschen teurer. So kann man sich ein bisschen Miete sparen. Mhm. Ist ein großer Faktor für mich auf jeden
0: Fall. Ich verstehe das total, ja, aber ich bin da auch eher Team Nick und sag, ich nehme lieber eine verranzte kleine Wohnung als irgendwie eine WG. Ey, das wird so ein eindeutiges Ergebnis. Kein Mensch hat doch mehr Bock, mit 35 in einer WG zu wohnen. Oder? Stimmt doch mal gerne mit ab auf Facebook und Insta rs2.berlin. Schönen guten Morgen.
1: Morgen.

0: haben es kapiert, ne? Berlin ist halt einfach sehr laut. Ja. Und für die meisten von uns ist das immer mal wieder nervig. Für jeden Fünften in der Stadt ist es aber ein richtiger Struggle. Schönen guten Morgen,
1: guten
0: die RS2 Morgenshow an am Mittwoch.
1: Ja, neurodivergente Menschen, die reagieren viel empfindlicher auf ihre Umwelt. Vor allem halt auf laute Geräusche und zu grelles Licht. Das fiel ja früher leider einfach so in diese Kategorie, hast du Pech gehabt, ist irgendwie dein Problem. Mittlerweile reagieren aber immer mehr darauf, auch Unternehmen. Mhm. Ab heute gibt es zum Beispiel bei IKEA die stille Stunde. Das heißt, gedimmtes Licht, keine Hintergrundmusik und keine lärmenden Tätigkeiten.
0: Mhm. Sophie aus Schöneberg, die mag's. Und die hat noch einen Vorschlag, wo es denn auch mal schön wäre. So ein bisschen Ruhe.
2: Ja, finde ich gut. Ich finde, Musik kann voll auch überstimulierend sein. Das finde ich voll gut. Boah, Supermarkt, Cafés, finde ich, oder Restaurants, wenn die Musik halt extrem laut ist, finde ich richtig nervig, wenn man halt nicht reden kann und so. Cafés vor allem finde ich richtig nervig, wenn die Musik richtig laut ballert und
0: das
2: so.
0: Das fühle ich.
1: Absolut. Also immer mittwochs jetzt, 17 bis 19 Uhr, kriegt ihr die stille Stunde im IKEA. Ist für mich auf jeden Fall so eine Good News des Tages.
0: Ja, gerne mehr davon. Ja. Schönen guten Morgen. 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
9: Ich bin Sebastian Pasotti. Guten Morgen. Am Tag nach dem schweren Straßenbahnunfall in Hohenschönhausen laufen die Reparaturarbeiten. Warum die Straßenbahn gestern in der engen Kurve entgleiste, ist noch unklar. Möglicherweise war sie zu schnell unterwegs. In der Kurve gilt Tempo 10. Es wird auch untersucht, ob der Fahrer wegen eines medizinischen Problems nicht bremsen konnte. Da durch den Unfall mehrere Oberleitungsmasten umgerissen oder stark verbogen wurden, können hier frühestens übermorgen wieder Straßenbahnen fahren. Die UN-Vollversammlung entscheidet heute darüber, ob Deutschland einen Sitz im UN-Sicherheitsrat bekommt. Weitere Kandidaten sind Österreich und Portugal. Um für die kommenden beiden Jahre als nicht ständiges Mitglied aufgenommen zu werden, braucht Deutschland eine Zweidrittelmehrheit der mehr als 190 UN-Länder. Die Beschlüsse des Sicherheitsrats sind für alle UN-Staaten verbindlich. Das höchste UN-Gremium kann Sanktionen verhängen, Friedensmissionen entsenden und auch den Einsatz militärischer Gewalt billigen. Wenige tausend Superreiche besitzen einen Großteil des deutschen Finanzvermögens. Der Deutsche Gewerkschaftsbund will sie stärker zur Kasse bitten, um das Gemeinwesen am Laufen zu halten. DGB-Vize Körzel fordert im Redaktionsnetzwerk Deutschland, dass jeder Euro, der über ein Nettovermögen von 1 Million hinausgeht, mit einer Vermögensteuer belegt wird. Zudem fordert er eine Extravermögensabgabe für die reichsten Deutschen. Europa rüstet sich für die kommende Waldbrandsaison. Die EU will diesmal besser vorbereitet sein und schickt fast 800 Einsatzkräfte in Hochrisikogebiete wie Zypern, Griechenland, Italien, Frankreich, Spanien und Portugal. Außerdem stünden 22 Flugzeuge sowie 5 Helikopter bereit. EU-Kommissionspräsidentin von der Leyen spricht von europäischer Solidarität in Aktion. In Frankfurt-Oder muss der Ortsteil Lossow heute Vormittag wegen einer Weltkriegsmine teilweise evakuiert werden. Der Blindgänger war auf einem Grundstück entdeckt worden und soll kontrolliert gesprengt werden. Auch im Waldgebiet zwischen Borgsdorf und Oranienburg sollen heute 2 Weltkriegsbomben kontrolliert gesprengt werden. Betroffen sind rund 2500 Anwohner sowie unter anderem der S-Bahnhof Borgsdorf.
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1: mit Alexandra Eckel. Die Technische Universität Berlin verschenkt heute Nutzpflanzen für Balkon und Garten. Interessierte können heute Mittag zwischen 12 und 14 Uhr in der Fasanenstraße Rucola- und Erbsenpflanzen abholen und mit nach Hause nehmen. Es gibt jeweils 900 Stück, heißt es bei der TU.
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10: Hi, hallo, hier am Mittwoch.
11: Guten Morgen.
10: Ihr schnappt euch am besten einen Regenschirm, den Kids zieht da die Gummistiefel an und dann seid ihr eigentlich ganz gut gewappnet für den Tag. Es wird nämlich durchgehend ziemlich nass heute, es kommt einiges runter, sogar ein paar Gewitter kommen auch vorbei. Mhm. Und das alles bei bis zu 20 Grad. Aktuell sind wir bei 17, also es ist trotzdem super angenehm mild. Frieren
11: das
10: wird hier heute
11: sagen.
10: Keiner.
11: Ja, es friert keiner heute früh. Ja.
10: Morgen auch nochmal relativ nass mit um die 23 Grad, aber zum Wochenende wird es dann auch wieder trocken und dann kommt auch die Sonne mal wieder zurück.
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11: Und in Rummelsburg dauert es schon wieder am längsten, ne Schmitti?
12: Ja, das sind mindestens 20 Minuten jetzt schon wieder auf der Lück- und Nöldner Straße Richtung Ostkreuz. Ansonsten meist 10 Minuten Verzögerung, zum Beispiel auf der 100 Richtung Wedding ab Innsbrucker Platz. B1, B5 statt einwärts zwischen Medewalder Weg und Blumberger Damm. Sowie in Karlshorst auf der Tresguallee in Richtung Tierpark. Dann Vorsicht bitte noch auf der A9 in Richtung Berlin. Zwischen Niemeck und Brück ist genau hinter einer Kurve die rechte Spur gesperrt. Und es hat auch noch einen Wildunfall gegeben auf der B96 zwischen Gransee und Margaretenhof. Die neuesten Blitzer stehen in Marzahn, Elisabethstraße, Westenthalenseestraße, B246 in Bestensee und A10 nördlicher Berliner Ring, direkt am Parkplatz Krämerforst. Dankeschön an alle fürs Durchgeben und bei Staus oder Blitzern ruft gerne an oder schickt mir eine WhatsApp Berlin 20 und 3x19. Kommt gut an.
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11: Hi, guten Morgen. 7 Uhr haben wir es. Am Mittwoch, Patti und Alicia hier für euch im Studio. Und haltet doch gerne mal Ausschau nach unserem Hobby-Spider-Man.
10: Ja, Nick übernimmt für einen Tag mal eure Arbeit. Und ihr kommt dafür dann hier zu uns ins Radiostudio und schnappt euch noch 500 Euro Jobprämie.
11: Also gerade hängt er auf jeden Fall neben Industriekletterer Kevin im Seil an einem Hochhaus und soll eigentlich Fenster putzen.
13: Hey Leute, ich sehe jetzt einfach hier von der Fassade den Fernsehturm da drüben und die Siegessäule, rote Rathaus. Das ist richtig so ein Sightseeing-Ding, habt ihr mir rausgesucht hier.
14: Ja, na ja, klar.
13: Oh, jetzt sind meine Füße wieder frei. Genau. Ey, wir werden hier nie fertig. Ich habe noch nicht einen Lappen in der Hand.
14: Nee, kommt noch.
11: Nick als Fensterputzer in 40 Meter Höhe. Der erste Blick von außen in fremde Fenster rein. Wir versprechen euch, es wird nackig. 7 Minuten hier bei 94.3 RS2. Guten Morgen.
10: Morgen.

0: Sitzt ihr schon im Büro? Schönen guten Morgen.
1: Guten Morgen.
0: Die RS2-Morgenschuss an. 7:08 haben wir es. Wenn ja, ihr bekommt auf jeden Fall heute Besuch.
1: Ja, der kommt aber nicht durch die Tür, sondern im Worst Case durchs Fenster.
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0: Ja, Nick übernimmt für einen Tag eure Arbeit. Ihr kommt dafür zu uns hier ins Radiostudio.
1: Ja, und Kevin ist seit 20 Jahren Industriekletterer und putzt Fenster in, oh Gott, wirklich schwindelerregender Höhe. Und heute machst du das gemeinsam mit Nick.
3: Ich komme zum ersten Fenster. Jetzt wissen wir ja nicht, was da ist. Das ist eine Wohnung vielleicht. Liegt da gerade jemand oder so?
4: Das ist ein leeres Büro.
3: Ist ja langweilig.
4: Kann ich immer nackte Leute sehen.
3: Ist das manchmal so? Dann grüßt mal rein.
4: Auch schon alle.
3: Nein, ehrlich? Ja, ja. Wie und dann? Einfach weitermachen.
4: Ja.
3: Genau. Ich meine, ist halt so.
4: Wir haben auch schon Leute erlebt, die waren gerade am Akt gewesen.
3: Nein. Wie, die hatten da Spaß schon,
4: ja,
3: oder
4: die haben uns auch gesehen, dass wir dann so
3: dran sind. Also näher dran geht ja gar nicht.
4: Nee, da warst du live im Kino.
3: Wow. Okay. Du hast jetzt sogar noch den Eimer mit.
4: Jetzt fange ich schon mal an, die Scheibe zu benetzen.
3: Das wird ja eine Riesensauerei hier gerade, merke ich.
4: Gott.
3: Okay, ich soll mich ja nicht an dem Seil festhalten, was du sagst. Aber wo kann ich mich festhalten? Gar nicht. Einfach nicht festhalten.
4: Körperspannung.
3: Körperspannung.
4: Musst du halt mit dem Rücken.
3: Ich hänge hier wie so ein nasser Sack. Oh Gott. Dabei runtergucken und diesen Hebel ziehen, das ist die dümmste Idee.
4: Ja, das schafft ihr nicht, hört nicht zu verarbeiten.
3: Ja, nee, schafft ihr nicht. Chef schreit von unten, ich soll
4: arbeiten. Du sollst arbeiten.
3: Ich spritze dich gleich nass. Ich hab ganz viel Wasser hier oben.
1: Ey, wirklich auch dieser Blick teilweise, diese Angst in seinen Augen, die ich da gesehen habe, könnt ihr euch auch anschauen auf Facebook, Insta, RS2.Berlin.
0: Ja, ob der überhaupt heute nochmal ein Fenster putzt oder einfach nur komplett jammernd am Seil hängt, ihr hört's um 7:45 hier bei 94.3 RS2. Guten Morgen.
1: Guten Morgen.

0: Berlin bekommt ein neues Schwimmbad. Schönen guten Morgen.
1: Morgen.
0: Hier ist die RSV Morgenshow Mittwoch.
2: Ja, das Wetter schreit heute eigentlich eher nach einem entspannten Feierabend auf der Couch.
0: Das stimmt natürlich.
2: Statt mit Pommes-Schranke hier im Schwimmbad irgendwo zu liegen. Aber wir können uns im Sommer auf ein neues Schwimmbecken freuen.
0: Ja, der neue Intendant der Volksbühne auf dem Rosa-Luxemburg-Platz, Matthias Lilienthal, will von August bis Oktober ein 25 Meter langes Schwimmbecken direkt vor der Volksbühne aufbauen. Mhm. Ne, natürlich mit Pommesbude.
2: Oh,
0: es soll aber auch kostenlosen Schwimmunterricht geben und, das ist doch geil, der Eintritt ist für euch alle frei.
2: Er will damit vor allem ein Zeichen setzen gegen die Berliner Politik, die seiner Meinung nach in den letzten Jahren die Infrastruktur in Berlin komplett schleifen lässt, zum Beispiel natürlich halt auch die Schwimmbäder.
0: Also bei freiem Eintritt, da kann das in Berlin ja nur ein Erfolg werden, oder? Ihr könnt euch allerdings dann jetzt auch schon mal Proviant fürs Anstehen in der Schlange einpacken. Jetzt 94.3 RS2. Schönen guten Morgen euch.

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5: Ich bin Sebastian Pasotti. Guten Morgen.
6: Am Tag nach dem schweren Straßenbahnunfall in Hohenschönhausen laufen die Ermittlungen. Möglicherweise war die Straßenbahn in der engen Kurve zu schnell unterwegs. Die Reparaturarbeiten dauern wohl mindestens bis übermorgen. Die UN-Vollversammlung entscheidet heute darüber, ob Deutschland in den kommenden beiden Jahren einen Sitz im UN-Sicherheitsrat bekommt. Dafür braucht Deutschland eine Zweidrittelmehrheit der mehr als 190 UN-Länder. Um die Finanzlücken im Haushalt zu schließen, fordert der Deutsche Gewerkschaftsbund, Reiche höher zu besteuern. Konkret fordert er jeden Euro, der über ein Nettovermögen von 1 Million Euro hinausgeht, mit einer Vermögensteuer zu belegen. Europa will dieses Jahr besser auf die Waldbrandsaison vorbereitet sein. Die EU schickt fast 800 Feuerwehrleute in Hochrisikogebiete wie Griechenland, Italien und Spanien.
7: Guten Morgen, ja,
8: Mittwoch.
7: Ja, so viel Zeit in euer Outfit braucht ihr heute nicht stecken. Das muss ein bisschen praktisch sein, weil der Wind, der wird eh irgendwie alles zerstören. Es ist nass, also vielleicht eine kleine Regenjacke noch drüber ziehen, eine dünne, weil warm ist es trotzdem. 17 Grad haben wir schon aktuell, bis zu 20 sind auch noch drin. Aber wie gesagt, es wird nass heute den ganzen Tag und morgen gibt es auch noch mal einige Schauer, die in Berlin und Brandenburg vorbeiziehen. Um die 23 Grad kriegen wir da, aber zum Wochenende hin, da kommt dann auch mal wieder die Sonne vorbei und es bleibt trocken.
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8: Und die Staus, die haben nochmal ordentlich zugelegt. Schmitti, ne? Guten Morgen.
9: Ja, es dauert auf den üblichen Pendlerstrecken nach Berlin rein überall mindestens eine Viertelstunde länger. Also da haben wir zum Beispiel auf der B1, B5 Stau zwischen Medewalder Weg und der Kreuzung Blumenberger Damm. B158 einwärts vor Ahrensfelde Stau in Spandau auf der Heerstraße Richtung City auch eine Viertelstunde anstehen zwischen Magistratsweg und Alt-Pickelsdorf. Rummelsburg, Hauptstraße und Nöldner Straße sowie Lückstraße statt einwärts auch eine Viertelstunde. Stunde Stau und die Autobahnzubringer sind natürlich auch voll heute. Viertelstunde plus A115 ab Kleinmachnow und 10 Minuten mehr auf der A113 ab Höhe Adlershof. Die neuesten Blitzer stehen in Westend auf der Hallenseestraße, Potsdam-Yorkstraße und auf der A10, dem nördlichen Berliner Ring am Parkplatz Krämerforst. Dankeschön an alle fürs Durchgeben und bei

0: Staus oder Blitzern, ruft gern an oder schickt eine WhatsApp. Berlin 20 und 3x die 19 und kommt gut an.
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2: Hi, guten Morgen. Hi, hallo. Und liebe Grüße aus der kleinen Mädels-WG. Patti und Alicia für euch hier im Studio. Gleich haben wir es 7:30. Und jetzt stellt euch mal vor, ihr habt heute Abend ein erstes Date und der Typ sagt, ich wohne mit 35 noch in der WG.
3: Boah.
2: Acht Hörner.
3: Quatsch, gibt auf jeden Fall Schlimmeres als das. Ich liebe WGs.
2: Mit 35 noch in der WG wohnen. Also ich behaupte, 99% von euch lehnen das ab.
3: Nee, Quatsch, warum so viele?
2: Wart's ab, WGs wart's ab. Die Antworten gibt's gleich in 7 Minuten hier bei 94.3 RS2. Morgen.
3: Morgen.

0: Stellt euch vor, ihr seid ganz frisch wieder im Dating-Game dabei. Ihr lernt einen tollen Typen oder eine tolle Frau kennen, geht mit ihm oder ihr nach Hause und steht auf einmal in einer WG.
1: Toll.
0: Schönen guten Morgen.
1: Morgen.
0: Die RSM-Morgenshow ist an am Mittwoch.
1: Ich weiß gar nicht, was es daran auszusetzen gibt. Bei mir lernst du halt auch gleich vier neue, nette Leute kennen. Hä?
2: Wow, ja, das will doch aber gar keiner, wenn es romantisch wird.
0: Also aus der aktuellen Staffel Die Bachelors hat ja einer der Kerle erzählt, dass er noch in der WG wohnt mit 35. Hm. So. Wir haben euch gefragt auf Insta und Facebook, ob ihr euch das vorstellen könnt. 70% sagen, nee.
2: Auf keinen Fall.
0: Auf gar keinen Fall.
1: Ja, Moritz aus Spandau, der findet es aber eigentlich ganz gut.
3: Oh, krass. Also an sich finde ich es voll cool, weil jeder soll sein Lebensmodell so machen, wie er will. Und ich würde eine Person, die mit 40 noch in der WG wohnt, auch daten, aber nur, wenn man halt manchmal auch alleine sein kann. Es ist cool, weil man muss sich nicht um soziale Kontakte bemühen, sondern man hat zu Hause die.
1: Guck mal, ist doch ein Win.
0: Also ganz ehrlich, wenn ich allen Männern dieser Welt abgeschworen habe im Leben, ja, dann vielleicht WG mit meiner Mutter.
1: Ach, sehe ich auch.
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0: Ihr sitzt im Café, ganz easy, ne? Gönnt euch ein Latte Macchiato und am Nebentisch sitzt auf einmal sie. Watch me. In der RS2-Morgenshow am Mittwoch. Schönen guten Morgen.
1: Ja, zusammen mit Google Maps hat sie jetzt 12 Listen mit ihren Lieblingsorten weltweit veröffentlicht. Und in jeder Liste gibt es ein privates Foto von ihr, von einem Ort und ihren persönlichen Empfehlungen. Damit könnt ihr euren Urlaub auf jeden Fall so gestalten wie Dua Lipa. Ist doch ganz schön.
0: Ja, also gibt es denn jetzt auch einen Lieblingsort von ihr aus Berlin?
1: Ja, das leider nicht. Nee. Schade.
0: Okay, also da hat dein Schatzi, ne, schon ein bisschen mehr verraten. Harry Styles.
1: Oh ja.
0: Liebt ja den Rosenthaler Platz und liebt das Berghain. Also da haben ihn auf jeden Fall sehr viele von euch schon gespottet.
1: Ja, Patti, rate, wo ich jeden Abend sitze, sehnsüchtig und warte.
0: Harry Styles gibt es jetzt für euch und für Alicia natürlich. Ja. American Girls, die ganz neue hier bei 94.3 RS2. Guten Morgen.

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5: Ich bin Sebastian Pasotti. Guten Morgen. Nach dem schweren Straßenbahnunfall in Hohenschönhausen laufen die Ermittlungen. Möglicherweise war die M17 zu schnell unterwegs. In der scharfen Kurve gilt eine Höchstgeschwindigkeit von 10 km/h. Es wird auch geprüft, ob der Fahrer möglicherweise ein medizinisches Problem hatte und deshalb nicht bremsen konnte. Die Schäden am Unfallort sind immens. Mehrere Oberleitungsmasten wurden umgerissen oder verbogen. Wahrscheinlich erst übermorgen können hier wieder Straßenbahnen fahren. Bei dem Unfall gestern waren 20 Menschen verletzt worden, 3 davon schwer. Deutschland bewirbt sich heute um einen Sitz im UN-Sicherheitsrat. Weitere Kandidaten sind Österreich und Portugal. Bundesaußenminister Wadephul sagte im ZDF, dass Deutschland einiges einzubringen hat. Man sei stark engagiert im UN-System, unterstütze es finanziell und bei Friedensmissionen. Um für die kommenden beiden Jahre als nicht ständiges Mitglied in den Sicherheitsrat aufgenommen zu werden, braucht Deutschland eine Zweidrittelmehrheit der mehr als 190 UN-Länder. Der Deutsche Gewerkschaftsbund fordert, Superreiche höher zu besteuern. Die Bundesregierung müsse endlich die Nutznießer der ungleichen Verteilung in die Pflicht nehmen. Das sagte DGB-Vize Körzel dem Redaktionsnetzwerk Deutschland. Der Gewerkschaftsbund schlägt vor, jeden Euro, der über ein Nettovermögen von 1 Million Euro hinausgeht, mit einer Vermögenssteuer zu belegen. Außerdem sollten die reichsten Deutschen eine Extravermögensabgabe leisten. Europa will dieses Jahr besser auf die Waldbrandsaison vorbereitet sein. Die EU stationiert deshalb fast 800 Feuerwehrleute in besonders gefährdeten Gebieten, unter anderem in Griechenland, Italien und Spanien. Neben Einsatzkräften stellt die EU außerdem insgesamt 22 Löschflugzeuge und 5 Hubschrauber bereit. In Frankfurt-Oder muss der Ortsteil Lossow heute Vormittag wegen einer Weltkriegsmine teilweise evakuiert werden. Der Blindgänger war auf einem Grundstück entdeckt worden und soll kontrolliert gesprengt werden. Auch im Waldgebiet zwischen Borgsdorf und Oranienburg sollen heute 2 Weltkriegsbomben kontrolliert gesprengt werden. Betroffen sind rund 2500 Anwohner sowie unter anderem der S-Bahnhof Borgsdorf.
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7: Mit Alexandra Eckel. In der Humboldt-Bibliothek in Reinickendorf gibt es heute Abend eine Kunstauktion gegen Einsamkeit. Die ausgestellten Werke wurden von Schülern Reinickendorfer Schulen und von Senioren im Rahmen des Einsamkeitsgipfels gestaltet und werden nun versteigert. Der Erlös kommt wohltätigen Organisationen im Bezirk zugute.
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9: Guten Morgen.
10: Hallo,
9: guten Morgen. Ja, recht angenehmen, milden Mittwoch.
10: Ja, es ist total mild. Es ist warm, also Jacke braucht ihr nicht.
9: Nee, aber dafür Regenjacke vielleicht. Und ich weiß auch nicht, ob der Schirm so viel bringt, weil es wirkt gerade so, als würde der Regen von allen Seiten kommen. Also es ist auf jeden Fall
10: auch,
9: auch noch ein bisschen windig. Der Regen zieht sich hier komplett durch den ganzen Tag bei bis zu 20 Grad. Morgen auch noch mal so ein paar Schauer bis zu 23 Grad, aber zum Wochenende hin beruhigt sich die ganze Situation wieder. Da kommt die Sonne zurück, es bleibt trocken und auch wieder ein bisschen wärmer.
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10: Schmitti, guten Morgen.
11: Also,
10: der Regen, der sorgt auch dafür, dass es jetzt auf den Straßen noch langsamer vorangeht als eh schon, ne?
11: Genau, wir haben ja sowieso immer so viele Staus morgens im Berufsverkehr. Aufgrund der ganzen Baustellen ist das alles noch mal ein bisschen mehr geworden. Zum Beispiel Rummelsburg, 20 Minuten anstehen auf der Lück- und Nöldner Straße Richtung Ostkreuz. Ebenso auf der A115 Richtung Berlin ab Höhe Kleinmachnow. B1, B5 einwärts heute zwischen Medewalder Weg und Blumenberger Damm. Eine Viertelstunde Stau und dann noch mal 10 Minuten on top ab dem Tunnel Alt-Friedrichsfelde. In Spandau heute mindestens auch eine Viertelstunde anstehen auf der Heerstraße einwärts zwischen Magistratsweg und Alt-Michelsdorf. Ebenso auf der 100 Richtung Wedding jetzt schon ab dem Dreieck Neukölln bis zum Kreuz Schmargendorf. Geblitzt wird auch noch ganz frisch in Kreuzberg am Kottbusser Damm, in Wittenau am Nordgraben und auf der B198 bei Kleinzieten. Dankeschön fürs Durchgeben und bei Staus oder Blitzern ruft gern an oder schickt eine WhatsApp. Berlin 20 und 3x19 und kommt gut an.
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10: 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Hi, guten Morgen.
9: Hi, hallo.
10: Gleich 8 Uhr am Mittwoch. Patti und Alicia für euch im Studio. Und heute geht's ja nochmal hoch hinaus im Jobtausch.
9: Ja, Nick übernimmt heute den Job als Fensterputzer in 40 Metern Höhe.
10: Aber geputzt hat bisher eigentlich nur Industriekletterer Kevin. Der hängt neben ihm im Seil.
13: Oh Gott, Alter, das Adrenalin macht mich fertig. Ein Fenster muss ich machen.
14: Ein Fenster.
13: Das ist meine Prüfung heute.
14: Genau.
10: Ja, ob der tatsächlich noch ein Fenster putzt oder einfach nur jammernd im Seil hängt, ihr hört es in 7 Minuten hier bei 94.3 RS2. Guten Morgen.
9: Morgen.

0: Also Rooftop-Pool mit Aussicht über die ganze Stadt, da wären wir auch sehr gerne dabei.
1: Oh ja.
0: Aber was Nick da oben machen muss, ne.
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0: Ja, in dieser Woche wird er ja zum Fensterputzer in 40 Metern Höhe, hängt am Seil neben Industriekletterer Kevin und wird jetzt wirklich endlich putzen?
4: Hilfe! Oh Gott, Alter, das Adrenalin macht mich fertig.
5: Ein Fenster muss ich machen.
6: Ein Fenster.
5: Das ist meine Prüfung heute.
6: Genau. Ich gebe dir jetzt hier die Einwaschkeule.
4: Die Einwaschkeule, so heißt es?
6: Jetzt wäschst du die Scheibe ein.
4: Oh Gott.
6: Ja, richtig nass machen die Scheibe.
4: Hoch, runter.
6: Genau.
4: Und?
6: Ja, sieht doch erstmal ganz gut aus.
4: Oh. Machst
6: du mir die Keule wieder?
4: Ja, bitteschön. Jetzt zieht er mich einfach rüber. Oh, ich pendel dich jetzt hin und her hier.
6: Jetzt kriegst du den Lappen, dann wischst du den Rahmen ab und die Kante hier. Guck mal.
4: Ah, komm nicht mehr hin. Den Rahmen auch noch.
6: Genau. Jetzt nehme ich den Abzieher. Schön festhalten.
4: Mit uns immer streifenfrei. Kommen Sie gerne vorbei. Ja, das kann ich. In der Dusche mag ich das auch immer gerne.
6: Ja, aber wird nicht streifenfrei bei dir, siehst du?
4: Sag mal, ich finde das schon sehr gut, ehrlich gesagt. Wo ist denn noch ein Streifen?
6: Hier vor, hier ein ganz großer Nicker so, ja.
4: In der Hose drin.
6: Ja, da auch.
4: Dieses Büro hat eh die Jalousie unten. Die sehen das ja nicht.
6: Genau.
4: Okay. Ich bin zufrieden. Was sagt er?
6: Ja, super. Kommst du morgen auch wieder?
0: I doubt it.
3: Und das alles mit Höhenangst. Ich bin ein bisschen beeindruckt. Nick mit der Einwaschkeule, habe ich auch wieder was dazu gelernt. Könnt euch anschauen auf Facebook und Insta rs2.berlin.
0: Gott sei Dank hast du dieses Wort gesagt. Ich möchte es nicht in den Mund nehmen. Das klingt irgendwie
3: eklig. Warum?
0: Und landen muss er ja auch noch. Ne? Und das hört ihr um kurz nach 9 hier bei 94.

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0: Ich finde, wir brauchen an diesem grauen, nassen Mittwochmorgen was uns ein schönes, sommerliches Gefühl hier drinne macht, oder?
1: Ja, schon.
0: Ist die Ernst bei Morgen Show Mittwoch.
1: Guten Morgen. Ja, im Juni gibt's ja einiges, worauf ihr euch freuen könnt. Das Wichtigste für viele natürlich die Fußball-WM. Nächste Woche Donnerstag geht's da los.
0: Ja, es gibt aber noch mehr kostenlose Events. Dieses Wochenende beispielsweise die Berliner Fahrradsternfahrt des ADFC. Am Sonntag fahren dann wieder tausende Fahrräder über die Avus und den Stadtring rein in die City und Ziel ist die Siegessäule.
1: Ja, und wenn ihr wollt, in 2 Wochen könnt ihr unserem Bundeskanzler Friedrich Merz die Hand schütteln. Na. Da ist Tag der offenen Tür in der Bundesregierung. Unter anderem könnt ihr im Bundeskanzleramt auch mal hinter die Kulissen gucken.
0: Am 21. Juni ist Fête de la Musique. Ja? Ganz Berlin wird wieder zu einem riesen Festivalgelände. Heißt, an ganz vielen verschiedenen Orten in der City finden kleine kostenlose Konzerte statt.
1: Eins meiner Lieblingsevents. Freue ich mich sehr drauf. Und das Schönste daran ist ja auch eigentlich, dass wir jetzt diese grauen, kalten Monate endlich überstanden haben.
0: Auch wenn es heute so ein bisschen aussieht wie Mitte Februar. Guten Morgen. Kommt gut in den Mittwoch. 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
1: Ich bin Sebastian Pasotti. Guten Morgen. Nach dem schweren Straßenbahnunfall in Hohenschönhausen laufen die Ermittlungen. Möglicherweise war die Straßenbahn zu schnell in der scharfen Kurve unterwegs. Die BVG geht davon aus, dass die Schäden an den Oberleitungsmasten frühestens übermorgen repariert sind. Deutschland bewirbt sich heute um einen Sitz im UN-Sicherheitsrat. Um für die kommenden beiden Jahre aufgenommen zu werden, braucht Deutschland eine Zweidrittelmehrheit der mehr als 190 UN-Länder. Der Deutsche Gewerkschaftsbund fordert, Reiche höher zu besteuern. Konkret soll jeder Euro, der über ein Nettovermögen von 1 Million Euro hinausgeht, mit einer Vermögensteuer belegt werden. Europa will dieses Jahr besser auf die Waldbrandsaison vorbereitet sein. Die EU stationiert fast 800 Feuerwehrleute in Hochrisikogebieten wie Griechenland, Italien und Spanien.
2: Guten Start hier in euren Mittwoch.
3: Hi, guten Morgen.
2: War irgendwie lange nicht mehr, dass es sich hier so richtig einregnet irgendwie. Aber irgendwie auch ganz angenehm.
3: Mach's weg.
2: Das macht so eine schöne, frische Luft. Irgendwie alles riecht ein bisschen angenehm, weil es ist ja auch nicht kalt. Also wir haben ja trotzdem irgendwie um die 17 Grad und bis zu 20 sind heute auch noch drin. Auch wenn wir keine Sonne heute bekommen und morgen tatsächlich auch nochmal relativ wenig. Da kriegen wir bis zu 23 Grad, aber dafür am Wochenende ist sie wieder am Start und da bleibt es dann auch trocken.
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3: Es wird irgendwie nicht so richtig besser, Schmitti, ne?
4: Nee, das ist ganz im Gegenteil. Also wenn ich mir so die Autobahn der Hauptstadt angucke, also da braucht ihr echt viel Zeit und Geduld heute. A100 sogar in Fahrtrichtung Süd, also Richtung Treptow. Viertelstunde Stau aktuell, ja, so zwischen Jakob-Kaiser-Platz und dem Dreieck-Funkturm. In der Gegenrichtung sind es 10 Minuten mehr ab dem Innsbrucker Platz bis zum Kreuz Schmargendorf. A115 Richtung Berlin sogar 35 Minuten anstehen ab Höhe Kleinmachnow. Und auch die A113 stadteinwärts 10 Minuten plus ab Adlershof bis zum Dreieck Neukölln. Geblitzt wird natürlich auch Kreuzberg am Kottbusser Damm, in Wittenau am Nordgraben, in Potsdam in der Yorkstraße und A2 zwischen Lenin und dem Dreieck Werder.

0: Dankeschön fürs Durchgeben und bei Staus oder Blitzern ruft gerne an oder schickt eine WhatsApp. Berlin 20 und 3x19 und kommt gut an, ne?
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2: Hi, guten Morgen.
3: Hallo.
2: Eine Minute vor 8:30 haben wir es. Patti und Alice für euch hier im Studio. Ist sie euch schon aufgefallen, ne? Die doch ein bisschen fragwürdige Werbung auf den Bussen der BVG gerade.
3: Ja, dafür hagelt es gerade auch so richtig Kritik. Aber die BVG selbst, die sagte, wir können dafür gar nichts.
2: Ja, was da los ist und warum die Werbung bleiben muss. Ihr hört es in der Viertelstunde hier bei 94.3 RS2. Schönen guten Morgen am Mittwoch.
3: Guten Morgen.

0: Ihr lernt jemanden kennen, ihr datet den, ihr findet den gut, bis der sagt, ich bin 35 und lebe noch in einer WG. Ja. So wie der aktuelle Bachelor. Schönen guten Morgen, die erste Morgenschuss an am Mittwoch. Ich find's voll Abtörner, geht für mich gar nicht klar.
1: Wieso, Patti, wieso? Wirklich, ich finde das so schön. Ich wohne mit 4 Leuten zusammen, mit denen ich mich mega gut verstehe.
2: Meine Mom ist auch Riesenfan, war in vielen WGs zu Hause. Mhm. Eine zusammen mit einer anderen Mutter und einer Tochter. Also ich mit 3 Mädels aufgewachsen in Schöneberg. Aber jetzt habe ich lieber meine Ruhe.
0: Ja, verstehe ich.
1: Janik, deine Zeit ist ja jetzt eh abgelaufen mit 2 Kindern.
2: Ist auch eine WG.
1: Aber irgendwie
2: ist auch
1: schon.
2: Eine WG.
1: Ja, stimmt.
0: So mit 35 noch in einer WG wohnen, ist das noch was für euch?
3: In Berlin ist es ja gut, wenn Menschen auch aufgrund der Einsamkeit in einer Großstadt, dass Menschen miteinander kommunizieren, miteinander leben.
4: Keine Ahnung, wenn du noch mit 60 in der WG lebst, dann lebst du noch mit 60 in der WG. Kann ja auch cool sein, wenn es passt, dann passt.
5: Ich finde tatsächlich, mit 35 ist mir das zu alt. Ich würde mir mehr Privatsphäre wünschen und ich finde, das ist eher ein Red Flag ist, wenn mein Partner dann noch in der WG wohnt.
0: Also ich finde, das Ergebnis ist ja schon recht eindeutig, ne? 67% finden, das ist ein No-Go. Könnt ihr auch mal abstimmen auf Insta und Facebook, rs2.berlin. Und von unserer kleinen Mädels-WG geht's gleich in deine Männer-WG, Nick.
2: Ja, zusammen mit Kevin am Seil in 40 Metern Höhe beim Fensterputzen.
0: Du, also immerhin ein Fenster hast du ja geputzt gekriegt.
2: Viel schlimmer ist aber der Weg nach unten.
0: Oh, ja.
2: Die dramatische Landung. Ihr seid live dabei.
0: Kurz nach 9 hier bei 94.3 RS2.

0: BVG ist es ja schon gewohnt, ne? Die bekommt sehr, sehr selten Applaus, außer vielleicht für ihre Songs, Videos und ihre Eigenwerbung. Schönen guten Morgen. Hier ist die RS2 Morgenshow.
1: Ja, bei der Werbung, die gerade auf vielen Plakaten in der U-Bahn zu sehen ist oder sogar auf ganzen Doppeldeckerbussen durch Berlin
0: mal gucken,
1: fährt.
0: Heute Morgen.
1: Ja, da muss ich die BVG echt einiges anhören. Vor allen Dingen von Journalisten, Verbänden, Bürgerbewegungen und auch in Social Media.
0: Sebastian Pasutti aus unserer Nachrichten. Bei der BVG gibt es aktuell News-Werbung.
2: Ja, das ist dieses rechtspopulistische Portal von Ex-Bild-Chef Julian Reichelt. Die plakatieren hier in Berlin gerade mit dem Slogan: Morgens um 6 schon wissen, was einem abends um 8 verschwiegen wird. Abends um 8 ist natürlich eine kleine Breitseite gegen die Tagesschau. Und damit wirbt News nicht nur bei der BVG, auch bei der Bahn, unter anderem ganz prominent am Hauptbahnhof.
1: Ja, die Bahn und die BVG wird jetzt heftig kritisiert, dass sie ihre Werbeflächen für News freimachen. Wie reagieren die beiden da drauf?
2: Ja, ganz ähnlich. Beide sagen, wir können nichts dafür. Die Werbung wird durch externe Firmen vermarktet. Und Werbung sei auch nicht gleichzusetzen mit der eigenen Haltung, sagt zum Beispiel die BVG. Da stehe man weiter für Respekt, für Vielfalt, demokratisches Miteinander. Die Deutsche Bahn zumindest sagt, einige Motive dieser Kampagne habe man abgelehnt. Dann habe News Anwälte eingeschaltet und nach juristischer Prüfung habe man zumindest einen Teil der Motive schalten müssen. Eine Online-Petition der Bewegung Campact will das so nicht stehen lassen. Sie fordert an die BVG gerichtet, keine rechte Angstmache in der BVG. Unterzeichnet haben bisher rund 130.000 Menschen.
0: Ja, und im Netz fragen sich jetzt viele, hat die BVG das mit dem Rechtsfahrgebot vielleicht falsch verstanden? Na, und mittlerweile gibt es ja auch jede Menge Proteste von Aktivisten, die die Werbung überkleben. Schönen guten Morgen.
1: Guten Morgen.
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0: Also ihr habt Schirm und Regenjacke heute Morgen dabei. Wir haben J-Lo und David Guetta für euch. Mit der neuen Save Me Tonight. Den Berlins beste Musikmix und Robbie Williams mit Angels. Ich freue mich. Gleich nach 9 hier bei 94.3 RS2. Schön, dass ihr bei uns seid. Guten Morgen.
1: Morgen. 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
8: Ich bin Sebastian Pasotti. Guten Morgen. Am Tag nach dem schweren Straßenbahnunfall in Hohenschönhausen laufen die Reparaturarbeiten. Warum die Straßenbahn gestern in der engen Kurve entgleiste, ist noch unklar. Möglicherweise war sie zu schnell unterwegs. In der Kurve gilt Tempo 10. Es wird auch untersucht, ob der Fahrer wegen eines medizinischen Problems nicht bremsen konnte. Da durch den Unfall mehrere Oberleitungsmasten umgerissen oder stark verbogen wurden, können hier frühestens übermorgen wieder Straßenbahnen fahren. Die UN-Vollversammlung entscheidet heute darüber, ob Deutschland einen Sitz im UN-Sicherheitsrat bekommt. Weitere Kandidaten sind Österreich und Portugal. Um für die kommenden beiden Jahre als nicht ständiges Mitglied aufgenommen zu werden, braucht Deutschland eine Zweidrittelmehrheit der mehr als 190 UN-Länder. Die Beschlüsse des Sicherheitsrats sind für alle UN-Staaten verbindlich. Das höchste UN-Gremium kann Sanktionen verhängen, Friedensmissionen entsenden und auch den Einsatz militärischer Gewalt billigen. Wenige tausend Superreiche besitzen einen Großteil des deutschen Finanzvermögens. Der Deutsche Gewerkschaftsbund will sie stärker zur Kasse bitten, um das Gemeinwesen am Laufen zu halten. DGB-Vize Körzel fordert im Redaktionsnetzwerk Deutschland, dass jeder Euro, der über ein Nettovermögen von 1 Million hinausgeht, mit einer Vermögensteuer belegt wird. Zudem fordert er eine Extravermögensabgabe für die reichsten Deutschen. Europa rüstet sich für die kommende Waldbrandsaison. Die EU will diesmal besser vorbereitet sein und schickt fast 800 Einsatzkräfte in Hochrisikogebiete wie Zypern, Griechenland, Italien, Frankreich, Spanien und Portugal. Außerdem stünden 22 Flugzeuge sowie 5 Helikopter bereit. EU-Kommissionspräsidentin von der Leyen spricht von europäischer Solidarität in Aktion. Gut 6 Jahre nach Beginn der Pandemie beschäftigen die Corona-Soforthilfen heute noch einmal das Oberverwaltungsgericht Berlin-Brandenburg. Es geht darum, ob damalige Empfänger die Hilfen auch weiter zurückzahlen müssen. 3 Verfahren stehen dabei stellvertretend für noch rund 70 offene Klagen. Es geht um Streitsummen bis 60.000 Euro. Insgesamt hatte die Förderbank ILB damals über 570 Millionen ausgezahlt. Rund 150 Millionen wurden bereits freiwillig zurückgezahlt.
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10: Mit Alexandra Eckel. Die Technische Universität Berlin verschenkt heute Nutzpflanzen für Balkon und Garten. Interessierte können heute Mittag zwischen 12 und 14 Uhr in der Fasanenstraße Rucola- und Erbsenpflanzen abholen und mit nach Hause nehmen. Es gibt jeweils 900 Stück, heißt es bei der TU.
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12: Guten Morgen am Mittwoch.
13: Morgen.
12: Ihr seid hoffentlich nicht allzu nass auf Arbeit angekommen. Jetzt erstmal ein Käffchen und dann in den Tag starten. Ganz entspannt, denn draußen ist nicht so viel zu holen. Da bleibt es den ganzen Tag nass. Sonne ist auch nicht so wirklich in Sicht, aber es ist trotzdem relativ angenehm. Also gerade haben wir um die 16 Grad bis zu 20 sind heute auch noch drin. Und morgen wird es ja nochmal ähnlich. Auch nochmal einige Schauer bis zu 23 Grad, aber zum Wochenende hin, da bleibt es dann wieder trocken.
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14: Schmiddi, wird's immer noch nicht besser auf den Straßen?
13: Nee, das ist wirklich heute alles richtig zäh.
12: Regen.
13: Also, wenn man sich die A105, das kommt dazu, ja. Natürlich dazu, ne? Wir haben die ganzen Baustellen, da klemmt's ja eh schon, dann dieser Regen und alles geht ein bisschen langsamer voran. Ja, und deshalb auch immer noch halbe Stunde Stau auf der A115 Richtung Berlin, Abhöhe Kleinmachnow. In Rummelsburg Viertelstunde anstehen auf der Nöldner Straße Richtung Ostkreuz, ebenso in Karlshorst auf der Treskoallee Richtung Tierpark, aber auch auf der Invalidenstraße von Mitte in Richtung Moabit. Und auf der A100 sind es jetzt 10 Minuten plus ab Innsbrucker Platz Richtung Wedding. Gleiches Bild Richtung Süd ab dem Jakob-Kaiser-Platz bis zum Dreieck-Funkturm und auf der A111 stadteinwärts ab dem Tunnelflughafen Tegel. Es wird geblitzt in Charlottenburg auf dem Fürstenbrunner Weg, in Schöneberg Hohenstaufenstraße, B2 zwischen Belitz und Sedin und auf der A10 dem südlichen Berliner Ring Richtung Magdeburg in Höhe Ludwigsfelde West. Dankeschön an alle fürs Durchgeben und bei Staus oder Blitzern ruft gerne an oder schickt eine WhatsApp Berlin 20 und 3x19. Gute Fahrt wünsche ich.
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12: RS2. 9 Uhr, schönen guten Morgen. Katja und Alice für euch hier im Studio. Und es klingt bei uns heute so ein bisschen nach Kreißsaal. Es wird auf jeden Fall sehr viel geatmet.
14: Ja, der Nick übernimmt mal wieder einen Job, das macht er. Und dafür kommt ihr aber hier zu uns mal ins Studio und sichert euch auch noch 500 Euro Jobprämie.
12: Und heute hat er sich wirklich großen Respekt verdient. Als Industriekletterer hat er in schwindelerregender Höhe immerhin ein Fenster geputzt.
14: Yay. A win is a win.
12: Ja, und er ist schon auf dem Weg nach unten.
15: Komm, 30 Zentimeter, 20, komm. Oh.
12: Also ihr seid auf jeden Fall gleich live bei der dramatischen Landung dabei.
14: Eieiei.
12: In 7 Minuten hier bei 94.3 RS2. Guten Morgen.
14: Guten Morgen.

0: Mission Impossible wurde heute bei uns zu Vision Impossible.
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2: Nick hat den Job getauscht mit Flo, der ist Industriefensterputzer und hat Nick zum Putzen von einem 40 Meter hohen Dach abgeseilt.
0: Ja, und das mit seiner Höhenangst.
3: Oh. Ah, Hilfe! Komm, 30 Zentimeter, 20, komm! Oh. Oh, Boden unter den Füßen, er hat geschafft!
4: Ich bin so verkrampft, ich wollte mich die ganze Zeit festhalten in diesem Seil, aber es ergibt gar keinen Sinn, weil es hätte eh meinen Tod nicht verhindert.
5: Ja, leg dir erstmal hin.
4: Aber ich bin sehr erleichtert.
5: Und hol erstmal Luft.
6: Jobtausch als Fensterputzer.
3: Ja. Vision Impossible, erfolgreich geschafft.
4: Danke dir.
3: Wirklich stolz.
5: Danke.
3: Nie wieder.
0: Wow.
2: Ich bin auch stolz. Wie toll. Ach, sie werden so schnell groß. Also fix und fertig liegt dieser Mann am Boden und ihr könnt euch das anschauen und er kriegt sogar noch einen Kuss von einer Wildfremden. Ja, seht ihr auf Facebook und Insta RS2.Berlin.
0: Schönen guten Morgen.

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2: Kommt gut rein in euren Mittwoch.
3: Guten Morgen.
2: Wie der Name schon sagt, Mitte der Woche. Das Wetter macht mal kurz eine kleine Verschnaufspause, beziehungsweise die Sonne. Die ist nämlich heute wirklich nicht so richtig zu sehen. Es ist ganz schön nass. Der Regen zieht sich hier durch den ganzen Tag über Berlin und Brandenburg einmal drüber bei bis zu 20 Grad. Also kalt ist es halt trotzdem nicht. Morgen sogar bis zu 23 Grad, aber auch nochmal ein paar Schauer, die vorbeiziehen. Aber das Wochenende, das wird wieder ein bisschen schöner und es bleibt trocken.
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5: Und ich bin Schmitti. Guten Morgen. Es gibt ein neues Problem jetzt auf der A10 im nördlichen Berliner Ring in Fahrtrichtung Prenzlau. Zwischen den Dreiecken Pankow und Barnim ist die Autobahn nach einem Unfall gesperrt. Ja, und dann haben wir heute auch noch die Bombenentschärfung in Borgsdorf. Im Laufe des Tages wird deshalb die B96 zwischen Lehnitz und Borgsdorf gesperrt. Die S1 ist zwischen Birkenwerder und Lehnitz unterbrochen. Auch der RE5 zwischen Oranienburg und Lichtenberg. Die neuesten Blitzer, Charlottenburg, Fürstenbrunner Weg, in Schöneberg und Staufenstraße. Im Nikolassee auf der Potsdamer Chaussee, auf der B198 bei Kleinzieten und A10 südlicher Berliner Ring Richtung Magdeburg in Höhe Ludwigsfelde West. Dankeschön fürs Durchgeben. Staus oder Blitzer könnt ihr gerne noch ergänzen per WhatsApp oder einfach anrufen Berlin 20 und 3x19.
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0: wir haben es kapiert, ne? Berlin ist halt einfach sehr laut. Ja. Und für die meisten von uns ist das immer mal wieder nervig. Für jeden Fünften in der Stadt ist es aber ein richtiger Struggle. Schönen guten Morgen,
1: guten
0: die
1: ersten
0: zwei Morgenshows an einem Mittwoch.
1: Ja, neurodivergente Menschen, die reagieren viel empfindlicher auf ihre Umwelt. Vor allem halt auf laute Geräusche und zu grelles Licht. Das fiel ja früher leider einfach so in diese Kategorie, hast du Pech gehabt, ist irgendwie dein Problem. Mittlerweile reagieren aber immer mehr darauf, auch Unternehmen. Mhm. Ab heute gibt es zum Beispiel bei IKEA die stille Stunde. Das heißt, gedimmte Licht, keine Hintergrundmusik und keine lärmenden Tätigkeiten.
0: Also Flo aus Mitte kann sich es ganz gut vorstellen.
2: Ich finde, das ist eigentlich echt eine coole Aktion. Ich bin mal gespannt, wie das bei den Leuten so ankommt. Ein Ort, wo ich mir auch wünschen würde, dass es sowas geben würde, wäre wahrscheinlich die U-Bahn oder die S-Bahn. Vor allem nach Feierabend, da will man eigentlich einfach nur noch abschalten.
1: Dafür würde ich eine Petition unterschreiben, ehrlich gesagt. Immer mittwochs jetzt, 17 bis 19 Uhr, kriegt er die stille Stunde im IKEA. Ist für mich auf jeden Fall so eine Good News des Tages.
0: Ja, gerne mehr davon. Ja. Schönen guten Morgen, hier ist 94.

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5: 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Heute der HC Pankow e.V. Der HC Pankow ist seit über 20 Jahren ein familiärer Handballverein mit rund 300 Mitgliedern. Der Verein engagiert sich stark in den umliegenden Grundschulen und begeistert die Kids früh für Bewegung und Teamsport. Ganz nach dem Motto Spielen statt Zocken. Wo aktuell Unterstützung gebraucht wird, erklärt Jugendwart Andreas Koschowski.
6: Herausforderungen gibt es viele. Vom glatten Hallenboden bis zur Finanzierung des Trainingslagers. Der größte Engpass für Wachstum im Verein ist die Gewinnung von Trainern. Und dabei geht es weniger um das grundsätzliche Engagement als um die zeitliche Verfügbarkeit zu den Hallenzeiten.
5: Wer helfen möchte, findet Infos auf hc-panko.de.
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10: Ich bin Sebastian Pasotti. Guten Tag. Nach dem schweren Straßenbahnunfall in Hohenschönhausen sind die Bergungsarbeiten abgeschlossen. Ein Kran hat die verunglückte Straßenbahn vom Gleis gehoben. In einem nächsten Schritt werden jetzt die beschädigten Oberleitungen und Master abgebaut und erneuert. Die Ermittlungen gehen derweil weiter. Untersucht wird, ob die Straßenbahn in der scharfen Kurve zu schnell war. Bei dem Unfall gestern waren 20 Menschen verletzt worden, 3 davon schwer. Kurz vor Eröffnung des Internationalen Wirtschaftsforums in St. Petersburg hat es einen Zwischenfall gegeben. Ukrainische Drohnen haben Energie- und Militäranlagen der russischen Stadt angegriffen. Mehrere Infrastruktureinrichtungen seien beschädigt worden. Es wurde aber niemand getötet, sagt der Gouverneur der Stadt Beglov. Der ukrainische Präsident Zelensky veröffentlichte ein Video mit Bildern von einem brennenden Öllager aus St. Petersburg. An dem Wirtschaftsforum nimmt unter anderem auch Russlands Präsident Putin teil, außerdem 2 AfD-Bundestagsabgeordnete. Die UN-Vollversammlung entscheidet heute darüber, ob Deutschland einen Sitz im UN-Sicherheitsrat bekommt. Weitere Kandidaten sind Österreich und Portugal. Um für die kommenden beiden Jahre als nicht ständiges Mitglied aufgenommen zu werden, braucht Deutschland eine Zweidrittelmehrheit der mehr als 190 UN-Länder. Die Beschlüsse des Sicherheitsrats sind für alle UN-Staaten verbindlich. Das höchste UN-Gremium kann Sanktionen verhängen, Friedensmissionen entsenden und auch den Einsatz militärischer Gewalt billigen. Die Zahl der Einbürgerungen hat einen neuen Höchststand erreicht. Im vergangenen Jahr haben mehr als 332.000 Ausländerinnen und Ausländer die deutsche Staatsangehörigkeit bekommen. Das hat das Statistische Bundesamt bekannt gegeben. Die meisten Eingebürgerten stammen aus Syrien. Auf den Plätzen dahinter folgen die Türkei und Russland. Das Oberverwaltungsgericht Berlin-Brandenburg verhandelt heute über die Corona-Soforthilfen aus dem Jahr 2020. Drei Verfahren stehen dabei stellvertretend für noch rund 70 offene Klagen. Es geht um Summen bis 60.000 Euro. Insgesamt hatte die Förderbank ILB damals über 570 Millionen Euro ausgezahlt. Rund 150 Millionen wurden bereits freiwillig zurückgezahlt. Das Gericht soll nun klären, ob die übrigen Hilfen behalten werden dürfen.
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11: Mit Alexandra Ecke. In der Humboldt-Bibliothek in Reinickendorf gibt es heute Abend eine Kunstauktion gegen Einsamkeit. Die ausgestellten Werke wurden von Schülern Reinickendorfer Schulen und von Senioren im Rahmen des Einsamkeitsgipfels gestaltet und werden nun versteigert. Der Erlös kommt wohltätigen Organisationen im Bezirk zugute.
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12: Ja, ich hoffe, ihr habt das Wetter gestern nochmal genossen. War ja so ein kleiner Stimmungsdowner heute Morgen, oder? Aber die gute Nachricht ist, kalt ist es draußen nicht. Aktuell haben wir 17 Grad. Es geht noch rauf auf 21 Grad. Den ganzen Tag kommt immer mal wieder Regen runter. Der Regenschirm ist heute also euer bester Freund. Es bleibt grau. Zwischendurch kann es auch mal ein kleines Gewitter geben. Aber ab und zu kämpft sich auch die Sonne durch. Morgen und Freitag geht es dann genauso weiter. Wochenende wird dann wieder sonnig und trocken.
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12: Es gab einen Unfall auf der A10 und zwar dem nördlichen Berliner Ring, stadteinwärts zwischen Dreieck Pankow und Barnim. Deshalb ist da jetzt alles komplett gesperrt, da braucht ihr gerade mehr Zeit. Also da am besten jetzt nicht langfahren. Wenn ihr umfahren könnt, dann nutzt die Chance. Die längsten Staus in der City haben wir ansonsten in Karlshorst auf der Treskoallee. Hier seid ihr in 13 Minuten durch. Und in Neukölln auf der Karl-Marx-Straße, da steht ihr 10 Minütchen an. Ansonsten fahrt ihr nur langsamer, denn die neuesten Blitzer, die warten auf euch in Hellersdorf, Berliner Straße, Borsigwalde auf der Breitenbachstraße, in Zehlendorf auf dem Teltower Damm und in Friesack auf dem Brädikower Weg. Vielen Dank euch fürs Bescheid geben. Und wenn ihr auch noch einen Stau im Blitzer unterwegs irgendwo gesehen habt, ruft doch gerne an und sagt uns allen Bescheid oder schickt uns eine WhatsApp rum. Berlin 20, 3x19. Euch eine gute Fahrt.
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3: Ich bin Sebastian Pasotti. Guten Tag. Nach dem schweren Straßenbahnunfall in Hohenschönhausen laufen die Ermittlungen. Möglicherweise war die M17 zu schnell unterwegs. In der scharfen Kurve gilt eine Höchstgeschwindigkeit von 10 km/h. Es wird auch geprüft, ob der Fahrer möglicherweise ein medizinisches Problem hatte und deshalb nicht bremsen konnte. Die Schäden am Unfallort sind immens. Mehrere Oberleitungsmasten wurden umgerissen. Wahrscheinlich erst übermorgen können hier wieder Straßenbahnen fahren. Bei dem Unfall gestern waren 20 Menschen verletzt worden, 3 davon schwer. An der Hasenheide in Neukölln wird gut 20 Jahre nach Planungsbeginn der Hindu-Tempel eröffnet. Heute Morgen haben die mehrtägigen Feierlichkeiten begonnen. Bei der großen Tempelweihe am Sonntag wird dann Wasser aus Spree und Ganges über die Tempelspitze geschüttet. Der Sri Ganesha-Hindu-Tempel ist nach dem elefantenköpfigen Hindu-Gott Ganesha benannt.
4: Ja, der Blick nach draußen macht heute gar nicht mal so viel Spaß. Aber es gibt eine gute Nachricht. Es ist nicht kalt draußen. Aktuell haben wir 17 Grad. Maximal 21 sind da heute drin. Den ganzen Tag kommt immer mal wieder Regen runter und es bleibt grau. Zwischendurch kann es aber auch ein kleines Gewitter geben. Also den Regenschirm, den nimmt er heute überall mit hin, wo er hin sollt. Aber ab und zu kämpft sich auch die Sonne durch. Morgen und Freitag sieht es genauso aus. Wochenende, das wird dann wieder richtig schön sonnig und trocken.
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4: Es gab einen Unfall auf der A10, und zwar dem nördlichen Berliner Ring, stadteinwärts zwischen Dreieck Pankow und Barnim. Deshalb ist da jetzt alles komplett gesperrt. Da braucht ihr gerade mehr Zeit. Also da am besten jetzt nicht langfahren. Wenn ihr umfahren könnt, dann nutzt die Chance. Die längsten Staus in der City haben wir ansonsten in Karlshorst auf der Treskoallee. Hier seid ihr in 13 Minuten durch. Und in Neukölln auf der Karl-Marx-Straße, da steht ihr 10 Minütchen an. Und ansonsten fahrt ihr nur langsamer, denn die neuesten Blitzer, die stehen in Prenzlauer Berg auf der Greifswalder Straße, Lichtenberg-Vulkanstraße, in Belitz, Treppe, Wiener Straße und in Angermünde auf der Schönermarker Straße. Vielen Dank euch fürs Bescheid geben. Und wenn ihr jetzt auch noch einen Staublitzer unterwegs irgendwo gesehen habt, ruft doch gerne an, sagt uns allen Bescheid oder schickt uns schnell eine WhatsApp rum. Berlin 20, 3x19 ist die Nummer. Euch eine gute Fahrt.
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3: Ich bin Ralf Gulke. Guten Tag. Kurz vor der Eröffnung des Internationalen Wirtschaftsforums in St. Petersburg hat die Ukraine die Stadt mit Drohnen angegriffen. Nach russischen und ukrainischen Angaben wurden Energie- und Militäranlagen in der Ostsee-Metropole getroffen. Kiew zufolge zielten die Angriffe darauf ab, das mehrtägige Wirtschaftsforum zu stören, zu dem Kremlchef Putin eingeladen hat. Nach Angaben des ukrainischen Präsidenten Selenskyj wurden das Ölterminal von St. Petersburg sowie der Militärstützpunkt Kronstadt getroffen. Auf Videos sind große Explosionen zu sehen. Unterdessen ist NATO-Generalsekretär Rutte zu einem unangekündigten Besuch in Kiew eingetroffen. Bei einem iranischen Drohnenangriff auf den internationalen Flughafen von Kuwait sind nach Angaben der dortigen Armee mehrere Menschen verletzt worden. Mehrere Drohnen hätten ein Passagierterminal des Flughafens getroffen, hieß es. Es habe erhebliche materielle Schäden gegeben. Die eigentlich geltende Waffenruhe ist somit weiter brüchig. Im Waldgebiet zwischen dem Hohen Neuendorfner Ortsteil Borgsdorf und Oranienburg müssen heute 2 Weltkriegsbomben gesprengt werden. Sie können aufgrund ihrer Beschaffenheit nicht abtransportiert werden. Die Aktion werde voraussichtlich bis 16 Uhr dauern. Einsatzbedingt könne es jedoch zu Verzögerungen kommen, heißt es von der Stadt. Zur Aufhebung des geltenden Sperrkreises sollen dann Sirenen ertönen. In Frankfurt an der Oder soll im Ortsteil Lossow parallel eine Weltkriegsmine gesprengt werden. Die Einbürgerungen hier in Berlin haben im vergangenen Jahr ein Rekordhoch erreicht. Rund 39.000 Menschen erhielten die deutsche Staatsbürgerschaft, ein Plus von fast 80% im Vergleich zum Vorjahr. Die größte Gruppe waren Syrer, gefolgt von Türken, Russen und Ukrainern. Einen auffallend hohen Anstieg gab es hier in Berlin bei den Einbürgerungen von US-Amerikanern. Diese haben sich im Jahresvergleich fast vervierfacht.
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4: Mit Michelle Gradell. In Neukölln sind die Feierlichkeiten zur Einweihung des neuen Hindu-Tempels gestartet. In den nächsten Tagen sind mehrere religiöse Rituale geplant. Höhepunkt ist dann die offizielle Tempelweihe am Sonntag. Dann wird der Tempelturm am Rande des Volksparks Hasenheide mit Wasser aus der Spree und dem indischen Ganges übergossen. Der Tempel wurde vor mehr als 20 Jahren geplant.
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6: Es sieht zwar nicht schön aus, aber es ist auch nicht kalt draußen. Aktuell haben wir 18 Grad, maximal 21 sind da heute drin. Den ganzen Tag kommt immer wieder was Nasses von oben runter und es bleibt grau. Zwischendurch kann es auch ein kleines Gewitter geben. Wenn es für euch also in der Mittagspause rausgeht, vergesst den Regenschirm nicht. Aber ab und zu, da kämpft sich auch die Sonne durch. Morgen und Freitag sieht es ja leider noch genauso aus. Das Wochenende, das wird dann wieder richtig schön sonnig und trocken.
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6: Ich sag mal so, ihr kommt gut durch die Straßen durch. Den längsten Stau haben wir gerade auf dem Stadtring A100 in Richtung Norden. Da steht die ab Kurfürstendamm bis Dreieckfunkte um eine gute Viertelstunde an. Und den längsten Stau in der City drin, der ist in Zehlendorf auf der Kleeallee. Hier braucht ihr 11 Minuten mehr. Und ansonsten fahrt ihr nur langsamer, denn die neuesten Blitzer, die warten auf euch in Friedrichshain-Scharnweberstraße, Lichterfelde, Platz des 4. Juli, in Friedrichsfelde auf der Massower Straße und in Ahrensfelde auf der Meroer Chaussee. Vielen Dank euch fürs Bescheid geben. Und wenn ihr jetzt auch noch einen Sturmblitzer unterwegs irgendwo gesehen habt, ruft doch gern an, sagt uns allen Bescheid oder schickt uns schnell eine WhatsApp rum. Berlin 20, 3x19, euch eine gute Fahrt.
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11: Ich bin Sebastian Masotti. Guten Tag. Am Tag nach dem schweren Straßenbahnunfall in Hohenschönhausen laufen die Reparaturarbeiten. Warum die Straßenbahn gestern in der engen Kurve entgleiste, ist noch unklar. Möglicherweise war sie zu schnell unterwegs. In der Kurve gilt Tempo 10. Es wird auch untersucht, ob der Fahrer wegen eines medizinischen Problems nicht bremsen konnte. Dadurch den

0: 20 sind da heute drin. Den ganzen Tag kommt immer wieder was Nasses von oben runter und es bleibt grau. Zwischendurch kann es auch ein kleines Gewitter geben. Wenn es für euch also in der Mittagspause rausgeht, vergesst den Regenschirm nicht. Aber ab und zu, da kämpft sich auch die Sonne durch. Morgen und Freitag sieht es ja leider noch genauso aus. Das Wochenende, das wird dann wieder richtig schön sonnig und trocken.
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0: Ich sag mal so, ihr kommt gut durch die Straßen durch. Den längsten Stau haben wir gerade auf dem Stadtring A100 in Richtung Norden. Da steht ihr ab Kurfürstendamm bis Dreieck-Funkturm eine gute Viertelstunde an. Und den längsten Stau in der City drin, der ist in Zehlendorf auf der Kleeallee. Hier braucht ihr 11 Minuten mehr. Und ansonsten fahrt ihr nur langsamer, denn die neuesten Blitzer, die warten auf euch in Friedrichshain-Scharnweber-Straße, Lichterfelde, Platz des 4. Juli, in Friedrichsfelde auf der Massower Straße und in Ahrensfelde auf der Meroer Chaussee. Vielen Dank euch fürs Bescheid geben. Und wenn ihr jetzt auch noch einen Staublitzer unterwegs irgendwo gesehen habt, ruft doch gern an, sagt uns allen Bescheid oder schickt uns schnell eine WhatsApp rum. Berlin 20, 3x19, euch eine gute Fahrt.
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2: Ich bin Ralf Gulke. Guten Tag. Nach dem schweren Straßenbahnunfall in Hohenschönhausen laufen die Reparaturarbeiten. Die BVG hat die verunglückte Bahn am Morgen nach eigenen Angaben abtransportiert. Nun folgen der Wiederaufbau der beschädigten Oberleitungsanlagen und die Arbeiten an Gleisen und Fahrleitungsanlagen. Nach jetzigem Stand könnten die Arbeiten bis Freitag abgeschlossen werden. Solange besteht weiter Schienenersatzverkehr. In Frankfurt-Oder ist am Vormittag Weltkriegsmunition gesprengt worden. Eine Entschärfung der sogenannten Riegelmine war nicht möglich. Kurz vor 11 war der 500 Meter große Sperrkreis im Ortsteil Lossow wieder aufgehoben. Länger dauern wird die Sprengung zweier Weltkriegsbomben im Wald zwischen Borgsdorf und Oranienburg. Die Aktion dauert voraussichtlich mindestens bis 16 Uhr. Zur Aufhebung des Sperrkreises sollen Sirenen ertönen. Rund 2.500 Menschen sind betroffen. Die Ermittler von Polizei und Staatsanwaltschaft haben, wie es aussieht, eine weitere Schießerei aufgeklärt. Ein Tatverdächtiger wurde gestern an der Potsdamer Straße in Schöneberg gefasst. Der 38-Jährige sitzt in Untersuchungshaft. Er soll mit zwei Begleitern Anfang März an der Böckstraße in Kreuzberg zwei Männer durch Schüsse in die Beine verletzt haben. Kurz vor der Eröffnung des Internationalen Wirtschaftsforums in St. Petersburg hat die Ukraine die Stadt mit Drohnen angegriffen. Nach russischen und ukrainischen Angaben wurden Energie- und Militäranlagen in der Ostsee-Metropole getroffen. Kiew zufolge zielten die Angriffe darauf ab, das mehrtägige Wirtschaftsforum zu stören, zu dem Kremlchef Putin eingeladen hat. Nach Angaben des ukrainischen Präsidenten Selenskyj wurden das Ölterminal von St. Petersburg sowie der Militärstützpunkt Kronstadt getroffen. Auf Videos sind große Explosionen zu sehen. Unterdessen ist NATO-Generalsekretär Rutte zu einem unangekündigten Besuch in Kiew eingetroffen.
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3: Mit Michel Gradell. Es wird bald mehr Flixbusse geben, die zum Flughafen BER fahren. Auch aus Ostdeutschland soll es mehr Fahrten zum BER geben. Der Flughafen arbeitet seit etwa einem Jahr enger mit Flixbus zusammen, um für Fluggäste besser erreichbar zu sein. Flixbus erweitert aber auch generell das Angebot. In den Sommermonaten Juli und August wird es zum Beispiel Busse geben, die nach Warnemünde und Kühlungsborn fahren.
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4: Ah, so richtig durch kommt die Sonne da irgendwie leider nicht, aber sie probiert es wenigstens immer mal wieder. Aktuell haben wir 18 Grad bei uns in Berlin und Brandenburg. Es geht noch rauf auf 21 Grad. Den ganzen Tag kommt immer mal wieder Regen runter und es bleibt grau. Zwischendurch kann es auch ein kleines Gewitter geben, aber ab und zu, da kommt die Sonne dann doch durch. Morgen und Freitag geht es noch genauso weiter. Das Wochenende, das wird dann wieder richtig schön sonnig und trocken.
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4: Mehr Zeit braucht ihr gerade vor allem auf dem Stadtring 100 in Richtung Norden ab Kurfürstendamm bis Dreieck-Funkturm. Hier sind es 15 Minuten mehr. Dann haben wir den längsten Stau in der City. Da braucht ihr länger in Zehlendorf auf der Kleeallee. Hier sind es 11 Minuten. Und dann haben wir noch stockenden Verkehr in Brandenburg auf der A12 in Richtung Frankfurt-Oder in Höhe Fürstenwalde. Da seid ihr in 13 Minuten durch. Die neuesten Blitzer, die stehen in Spandau auf der Falkenseer Chaussee, in Steglitz Lepsiusstraße, Cottbus auf der Feldstraße und in Doberlug-Kirchhain auf der Bahnhofstraße. Vielen Dank euch fürs Bescheidgeben. Ja, und wenn ihr jetzt auch noch einen Stau und Blitzer unterwegs irgendwo gesehen habt, ruft doch gerne an oder schickt uns schnell eine WhatsApp rum und sagt uns allen Bescheid. Berlin 20, 3x19 ist die richtige Nummer und euch eine gute Fahrt.
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14: Ich bin Sebastian Pasotti. Guten Tag. Nach dem schweren Straßenbahnunfall in Hohenschönhausen laufen die Ermittlungen. Möglicherweise war die M17 zu schnell unterwegs. In der scharfen Kurve gilt eine Höchstgeschwindigkeit von 10 km/h. Es wird auch geprüft, ob der Fahrer möglicherweise ein medizinisches Problem hatte und deshalb nicht bremsen konnte. Die Schäden am Unfallort sind immens. Mehrere Oberleitungsmasten wurden umgerissen. Wahrscheinlich erst übermorgen können hier wieder Straßenbahnen fahren. Bei dem Unfall gestern waren 20 Menschen verletzt worden, 3 davon schwer. An der Hasenheide in Neukölln wird gut 20 Jahre nach Planungsbeginn der Hindu-Tempel eröffnet. Heute Morgen haben die mehrtägigen Feierlichkeiten begonnen. Bei der großen Tempelweihe am Sonntag wird dann Wasser aus Spree und Ganges über die Tempelspitze geschüttet. Der Sri Ganesha-Hindu-Tempel ist nach dem elefantenköpfigen Hindu-Gott Ganesha benannt.

0: mindestens 10 Minütchen mehr für euch. Und mehr Zeit müsst ihr auch planen in Friedrichshain auf der Karl-Marx-Allee. Dann geht's raus nach Brandenburg. Da haben wir stockenden Verkehr auf der A12 in Richtung Frankfurt-Oder in Höhe Fürstenwalde. Hier seid ihr in 13 Minuten durch. Die neuesten Blitzer, die stehen in Biesdorf, Alt-Friedrichsfelde, Gesundbrunn auf der Ramlerstraße, in Bad Wilsnacker Straße und in Gransee auf der Oranienburger Straße. Vielen Dank euch fürs Bescheid geben. Und wenn ihr jetzt auch noch einen Staublitzer unterwegs irgendwo gesehen habt, ruft gerne an oder schickt uns eine WhatsApp rum. Berlin 20, 3x19. Euch eine gute Fahrt.
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0: Draußen ist heute zwar grau und die Mittagspause müsste ausnahmsweise mal wieder drin verbringen, aber für gute Laune sorgt er hier gleich bei uns. Harry Styles mit American Girls und dazu kommen die richtigen Girls. Spice Girls mit Wannabe. Gleich hier in Berlins beste Musikmix bei 94.3 RS2.
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2: Ich bin Ralf Gulke. Guten Tag. In Frankfurt-Oder ist am Vormittag Weltkriegsmunition gesprengt worden. Eine Entschärfung der sogenannten Riegelmine war nicht möglich. Kurz vor 11 war der 500 Meter große Sperrkreis im Ortsteil Lossow wieder aufgehoben. Länger dauern wird die Sprengung zweier Weltkriegsbomben im Wald zwischen Borgsdorf und Oranienburg. Die Aktion dauert voraussichtlich mindestens bis 16 Uhr. Zur Aufhebung des Sperrkreises sollen Sirenen ertönen. Rund 2.500 Menschen sind betroffen. Nach dem schweren Straßenbahnunfall in Hohenschönhausen laufen die Reparaturarbeiten. Die BVG hat die verunglückte Bahn am Morgen nach eigenen Angaben abtransportiert. Nun folgen der Wiederaufbau der beschädigten Oberleitungsanlagen und die Arbeiten an Gleisen und Fahrleitungsanlagen. Nach jetzigem Stand könnten die Arbeiten bis Freitag abgeschlossen werden. Solange besteht weiter Schienenersatzverkehr. Kurz vor Beginn des Internationalen Wirtschaftsforums in St. Petersburg hat die Ukraine Ziele in der russischen Metropole angegriffen. Nach Angaben beider Länder wurden Energie- und Militäranlagen von Drohnen getroffen. Der ukrainische Präsident Zelensky veröffentlichte online Bilder eines brennenden Öllagers. Kiew zufolge zielten die Angriffe darauf ab, die für Russland wichtige mehrtägige Veranstaltung zu stören, zu der auch Kremlchef Putin erwartet wird. Der Iran hat Kuwait und Bahrain die Schuld für US-Angriffe auf iranische Ziele gegeben. Das Außenministerium in Teheran erklärte, die USA würden das Territorium der Länder in der Golfregion auf kolonialistische Weise missbrauchen. Teheran hatte zuvor erklärt, in Reaktion auf US-Angriffe Ziele in Kuwait und Bahrain angegriffen zu haben. In Kuwait wurde der internationale Flughafen getroffen.
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3: Mit Michel Gradel. In Berlin wird vor dem Eichenprozessionsspinner gewarnt. Im gesamten Stadtgebiet sind Raupen gesehen worden. Die sind im April schon geschlüpft, haben aber jetzt erst die Brennhaare, die gesundheitliche Beschwerden verursachen. Dabei geht es um Hautreizungen, Atembeschwerden und grippeähnliche Symptome. Charlottenburg-Wilmersdorf sperrt vorsorglich sogar 6 Sportanlagen im Bezirk.
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0: 19 Grad haben wir aktuell in Berlin und Brandenburg. Es wird auch nicht mehr viel wärmer werden, aber kalt ist es ja draußen auch nicht. Habt ihr vielleicht gerade in der Mittagspause gemerkt. Dann habt ihr hoffentlich den Regenschirm mitgenommen. 21 Grad werden es heute noch. Es kommt immer mal wieder was von oben runter. Teilweise sind auch Gewitter mit dabei. Aber die Sonne, die versucht sich da auch so ein bisschen durchzukämpfen. Morgen und Freitag geht es nochmal genauso weiter. Das Wochenende, das wird ja wieder richtig schön sonnig und trocken.
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0: Ist ein bisschen was los auf den Straßen. Wir fangen an, Stadtring A100 in Richtung Norden ab Kurfürstendamm bis Dreieck Funkturm. Da steht ihr 10 Minütchen an. Die längsten Staus in der City haben wir dann einmal in Lichtenberg auf der Treskoallee. Hier seid ihr auch in gut 10 Minuten durch. Genauso lange braucht ihr auch in Friedrichshain auf der Kühnerstraße. Und stockenden Verkehr haben wir auch auf der Frankfurter Allee. Dann geht's raus nach Brandenburg A10, östlicher Berliner Ring, Richtung Dresden zwischen Erkner und Dreieck Spreeau. Da haben wir 16 Minuten stockenden Verkehr. Und mehr Zeit braucht ihr auch auf der A12 in Richtung Frankfurt oder Höhe Fürstenwalde, da seid ihr in 10 Minuten durch. Die neuesten Blitzer, die stehen in Lichterfelde unter den Eichen. Karlshorst auf der Dönhoffstraße, in Tempelhof auf der Uhlsteinstraße und in Potsdam Lotte-Löbinger Straße. Vielen Dank euch fürs Bescheid geben. Ja, und wenn ihr jetzt auch noch einen Staublitzer unterwegs irgendwo gesehen habt, ruft doch gerne an oder schickt uns auch eine WhatsApp rum. Berlin 20, 3x19 ist die richtige Nummer und euch eine gute Fahrt.
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Jetzt frisch in Berlins besten Musikmix. 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

0: Oh, ich finde ja, bei so einem Wetter fällt es einem noch schwerer irgendwie zu arbeiten. Aber ey, wir sind auf der Zielgeraden in Richtung Feierabend und dabei begleitet er euch gleich. Dermot Kennedy mit Funeral und dazu gibt sie hier. Britney Spears mit Lucky. Gleich alles hier in Berlins beste Musikmix bei 94.3 RS2.
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13: Ich bin Sebastian Sotti, guten Tag. Am Tag nach dem schweren Straßenbahnunfall in Hohenschönhausen laufen die Reparaturarbeiten. Warum die Straßenbahn gestern in der engen Kurve entgleiste, ist noch unklar. Möglicherweise war sie zu schnell unterwegs. In der Kurve gilt Tempo 10. Es wird auch untersucht, ob der Fahrer wegen eines medizinischen Problems nicht bremsen konnte. Da durch den Unfall mehrere Oberleitungsmasten umgerissen oder stark verbogen wurden, können hier frühestens übermorgen wieder Straßenbahnen fahren. In Neukölln an der Hasenheide wird diese Woche ein neuer Hindu-Tempel eingeweiht. Heute Morgen haben die fünftägigen Feierlichkeiten begonnen. Zum Höhepunkt der Tempelweihe am Sonntag soll der rund 17 Meter hohe farbenprächtige Turm des Tempels mit Hilfe eines Krans mit Wasser aus der Spree und dem Indischen Ganges übergossen werden. Der Tempel steht zu den Öffnungszeiten allen Besucherinnen und Besuchern offen.
0: Also beim Blick nach draußen blendet einen die Sonne, obwohl sie irgendwie nicht da ist. Aber naja, immerhin ist es gerade mal trocken. Aktuell haben wir 19 Grad, maximal 21 sind da heute noch drin. Den ganzen Nachmittag hin kommt immer mal wieder Regen runter, heißt Regenschirm, den braucht ihr heute auf jeden Fall weiterhin. Zwischendurch kann es nämlich auch ein kleines Gewitter

0: Bahnsteig Spreeau, da haben wir stockenden Verkehr. Hier braucht ihr 20 Minuten länger und mehr Zeit braucht ihr auch auf der A12 in Richtung Frankfurt-Oder, Höhe Fürstenwalde. Da seid ihr in 10 Minütchen durch. Die Nossenwitzer, die stehen in Kaulsdorf, Gutenbergstraße, in Pankow, Kniebrode-Straße, in Oranienburg-Feltener-Straße und in Panketal wird geblitzt auf der Bernauer Chaussee. Vielen Dank euch fürs Bescheid geben. Und wenn ihr auch noch einen Stau im Blitzer unterwegs irgendwo gesehen habt, ruft doch gerne an und sagt uns allen Bescheid oder schickt uns eine WhatsApp rum. Berlin 20, 3x19. Euch eine gute Fahrt.
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14: Ich bin Ralf Gulke. Guten Tag. Bei den jüngsten iranischen Angriffen auf den Flughafen von Kuwait ist mindestens ein Mensch getötet worden. 63 weitere wurden verletzt, teilte die Regierung des Golfstaates mit. Der Flughafen war im Verlauf des Iran-Krieges schon mehrfach angegriffen worden. Erst vorgestern hatte er den Betrieb wieder komplett aufgenommen. Iran gab Kuwait die Schuld. Die USA hätten kuwaitisches Territorium für Angriffe auf iranische Ziele genutzt, so das Außenministerium in Teheran. Kurz vor Beginn des Internationalen Wirtschaftsforums in St. Petersburg hat die Ukraine Ziele in der russischen Metropole angegriffen. Nach Angaben beider Länder wurden Energie- und Militäranlagen von Drohnen getroffen. Der ukrainische Präsident Zelensky veröffentlichte online Bilder eines brennenden Öllagers. Kiew zufolge zielten die Angriffe darauf ab, die für Russland wichtige mehrtägige Veranstaltung zu stören, zu der auch Kremlchef Putin erwartet wird. In Frankfurt-Oder ist am Vormittag Weltkriegsmunition gesprengt worden. Eine Entschärfung der sogenannten Riegelmine war nicht möglich. Kurz vor 11 war der 500 Meter große Sperrkreis im Ortsteil Lossow wieder aufgehoben. Länger dauern wird die Sprengung zweier Weltkriegsbomben im Wald zwischen Borgsdorf und Oranienburg. Die Aktion dauert voraussichtlich mindestens bis 16 Uhr. Zur Aufhebung des Sperrkreises sollen Sirenen ertönen. Rund 2.500 Menschen sind betroffen. Im Hafen von Wilhelmshaven ist dem Zoll einer der größten Kokainfunde der letzten Jahre in Deutschland gelungen. Nach Angaben der Staatsanwaltschaft Aurich wurden mehr als 8 Tonnen der Droge beschlagnahmt. Der Straßenverkaufswert wird auf 500 Millionen Euro geschätzt. Die Ladung war bereits im Februar gefunden worden. Aus ermittlungstaktischen Gründen blieb das aber geheim. Bei einer fingierten Containerübergabe in Spanien konnten nun 2 mutmaßliche Drahtzieher festgenommen werden. Eric Dubois wird neuer Cheftrainer des deutschen Eishockeymeisters Eisbären Berlin. Der Kanadier kommt aus Ingolstadt an die Spree. Dubois tritt die Nachfolge seines erfolgreichen Landsmanns Serge Aubin an.
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6: Mit Michelle Gradell. In Neukölln sind die Feierlichkeiten zur Einweihung des neuen Hindu-Tempels gestartet. In den nächsten Tagen sind mehrere religiöse Rituale geplant. Höhepunkt ist dann die offizielle Tempelweihe am Sonntag. Dann wird der Tempelturm am Rande des Volksparks Hasenheide mit Wasser aus der Spree und dem indischen Ganges übergossen. Der Tempel wurde vor mehr als 20 Jahren geplant.
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9: Ja, der größte Regen ist durch. Sonne, Wolken jetzt. Meist trocken der Nachmittag und angenehm mit den Temperaturen um die 20 Grad. In der Nacht dann auch oft sternenklar und ja, geht runter auf 10 bis 14 Grad. Morgen, der Donnerstag, erst auch richtig schön freundlich. Später dann wieder mehr Wolken und vor allem nachmittags einige Schauer. 24 Grad morgen.
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9: Ist nicht viel los, wir haben so ein bisschen Stau auf dem Stadtring, aber das kennt ihr, die Baustellen Richtung Wedding, ab Hohenzollern-Damm bis Dreieck-Funkturm mit kleinen Unterbrechungen, 18 Minuten Stop and Go. Und die Treskow-Allee ist wieder voll in Karlshorst, 11 Minuten hier. Die neuesten Blitzer in Neukölln am Kielufer, Marzahn, Schorfheidestraße, in Ahrensfeld im Meerrohr Chaussee und in Bernau in der Berliner Straße auch. Danke an alle fürs Bescheid geben. Falls ihr noch was habt, einen Stau oder Blitzer, könnt ihr uns auch gerne anrufen oder eine WhatsApp schicken unter Berlin 20 und 3 mal die 19. Wir wünschen euch eine gute Fahrt.
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9: Guten Mittwoch für euch. Und das ist wieder so eine neue Idee und ehrlich gesagt mag ich die total. Bei IKEA gibt's jetzt immer mittwochs eine stille Stunde. Also heute eine stille Stunde. Wofür das gut sein soll, das hört ihr gleich hier bei 94.3 RS2.

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0: Hi, hier ist 94.3, RS2 und es gibt ja viele Brandenburger unter euch, die in Berlin arbeiten, aber auch sehr, sehr froh sind, wenn sie nachmittags wieder nach Hause fahren können. Es einfach so wahnsinnig laut oft ist. Berlin ist laut. Und Fakt ist, für jede fünfte Person in unserer Stadt ist das ein echtes Problem. Also wirklich, sogenannte neurodivergente Menschen reagieren nämlich viel empfindlicher auf ihre Umwelt, vor allem auf laute Geräusche und auch zu grelles Licht. Das fiel früher leider in die Kategorie persönliches Pech. Mittlerweile reagieren aber immer mehr Unternehmen darauf. Ab heute gibt es zum Beispiel bei IKEA die stille Stunde. Gedimmtes Licht, keine Hintergrundmusik, die ich jetzt auch mal weggelassen habe, keine lärmenden Tätigkeiten wie Akkuschrauber, die Möbel zusammenschrauben. Sophie aus Schöneberg, die mag die Idee auch total und hat noch einen Vorschlag, wo ein bisschen Ruhe auch mal ganz schön wäre.
1: Ja, finde ich gut. Ich finde, Musik kann voll oft überstimulierend sein und das finde ich voll gut. Boah, Supermarkt, Cafés, finde ich, oder Restaurants, wenn die Musik halt extrem laut ist, finde ich richtig nervig, wenn man halt nicht reden kann und so. Cafés vor allem finde ich richtig nervig, wenn die Musik richtig laut ballert und so. Ja.
0: Immer mittwochs 17 bis 19 Uhr ist also stille Stunde bei IKEA. Jetzt müssen wir das auch noch unseren Kindern verklickern, wenn wir da zufällig in dieser Zeit dort shoppen wollen. Psst. Hier ist 94.3 RS2 und wir machen jetzt auch ein bisschen leiser mit Lola Young.

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14: Ich bin Alexandra Eckel. Guten Tag. Nach den Schüssen im Kreuzberger Gräfekiez im März hat die Polizei einen Tatverdächtigen festgenommen. Der Mann wurde in Schöneberg gefasst und sitzt inzwischen in U-Haft. Mitte März war in der Böckstraße auf 2 Männer geschossen worden. Sie wurden verletzt. Vorher waren die beiden Brüder mit einer Gruppe in Streit geraten. Die Sondereinheit Ferrum führt die Ermittlungen. Sie wurde eingesetzt, um gezielt die Schusswaffengewalt und organisierte Kriminalität in Berlin zu bekämpfen. Der Berliner CSD e.V. will sich für die World Pride 2032 bewerben. Die World Pride gehört zu den größten internationalen Veranstaltungen der queeren Community und verbindet politische Sichtbarkeit mit Impulsen für

0: Vor allem nachmittags. Einige Schauer bei warmen 24 Grad.
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0: Nicht viel los, rund um den Funkturm so ein bisschen Stau auf der 100 Richtung Wedding ab Hohenzollerndamm 12 Minuten und die 115 stadteinwärts hier 13 Minuten vor dem Funkturm. In Brandenburg ist gerade ein Unfall passiert auf der L201 zwischen Falkensee und B273. Die neuesten Blitzer in Tiergarten auf der Straße des 17. Juni. Buko in der Rudower Straße, Eberswalde-Biesenthaler Straße wird geblitzt und Falkensee-Oskar-von-Miller-Straße. Danke an alle fürs Bescheid geben. Habt ihr noch Staus oder Blitzer? Dann ruft gerne an oder schickt uns eine WhatsApp unter Berlin 20 und dreimal die 19. Gute Fahrt für euch.
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0: Ich grüße euch und ihr seid immer und jeden Tag gerne eingeladen, mit mir zu zocken, wenn ihr möchtet. Und was machst du so? Ich habe die Arbeit, ihr das Vergnügen, möchte euren Beruf erraten und dafür brauche ich von euch einen Satz, den ihr ganz oft sagt oder hört bei der Arbeit. Könnt ihr ja mal drüber nachdenken und gleich spielen wir hier bei RS2.

0: Das ist 94.3 RS2 und ich versuche jetzt wieder einen eurer Jobs zu erraten.
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0: Mein Mitspieler ist jetzt Asterios aus Spandau. Hallo.
2: Hallo, Katrin.
0: Ich habe jetzt auch nur 45 Sekunden Zeit, um deinen Beruf zu erraten. Und dafür bekomme ich von dir als Hilfe einen Satz, den du ganz oft hörst bei der Arbeit.
2: Wie startet man Excel?
0: Puh, ja, gute Frage. Zeit läuft. Wie startet man Excel? Bist du vielleicht bei euch in der Firma der Systemadmin und kümmerst dich um alle Computerprobleme und Fragen?
2: Ja, leicht warm.
0: Okay, Computershop. Und wenn ihr Laptops oder Programme verkauft, hörst du diese Frage ganz oft und musst beraten?
2: Nein.
0: Nicht? Ach, Mensch, du bist direkt bei, hier, wie heißt das, Microsoft, an der Kundenhotline.
2: Nein, nicht Microsoft, aber so ähnlich.
0: Bei Excel, aber das ist ja keine eigene Firma, das ist ja nur ein Programm. Techniker, keine Ahnung, in irgendeinem großen Betrieb?
2: Ja.
0: Ja? Ja. Dann erzähl doch einfach wo, weil die Zeit ist um.
2: Bei der Firma Fnet, ist ein großer Distributor, bin ich für die Logistikabteilung in IT beschäftigt und dort kommen sehr häufig Supportanfragen, wie wird innerhalb Office Excel gestartet oder verschiedene Anwendungen im Office-Bereich.
0: Okay, dann bist du quasi der Held für alle, weil nur du dich damit auskennst.
2: Fast, ja.
0: Was heißt ein Distributor?
2: Der Zwischenhändler zwischen dem direkten Hersteller und dem Endverbraucher.
0: Ah, okay. Danke, wieder was dazugelernt. Und wie geht das jetzt mit dem Excel nochmal?
2: Ja, man startet.
0: Alles gut, war nur Spaß.
2: Okay.
0: Hab noch einen schönen Tag. Dankeschön.
2: Dankeschön.
0: Ja, und was macht ihr so? Ich würde auch gerne euren Job anhand eines typischen Satzes aus eurem Berufsleben erraten. Gerne anmelden. 030 94 3 92 94 3.

0: Drop Dead.
1: Die haut auch richtig raus. Immer wieder neue Songs von Olivia Rodrigo hier bei 94.3 RS2. Und gleich noch so ein Kraftpaket. Teddy Swims. Das ist eine richtige Röhre. Und wir wollen den Sommer für euch rauslocken. Vielleicht klappt's mit Katie and I gleich. 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
9: Ich bin Ralf Gulke. Guten Tag. Nach dem schweren Straßenbahnunfall in Hohenschönhausen laufen die Reparaturarbeiten. Die BVG hat die verunglückte Bahn am Morgen nach eigenen Angaben abtransportiert. Nun folgen der Wiederaufbau der beschädigten Oberleitungsanlagen und die Arbeiten an Gleisen und Fahrleitungsanlagen. Nach jetzigem Stand könnten die Arbeiten bis Freitag abgeschlossen werden. Solange besteht weiter Schienenersatzverkehr. Die Staatsanwaltschaft Potsdam hat Ermittlungen gegen eine Mitarbeiterin von Brandenburgs Ministerpräsident Woidke eingeleitet. Die Behörde bestätigte eine entsprechende Meldung der Märkischen Oder-Zeitung. Es gebe ein Ermittlungsverfahren wegen des Verdachts der Körperverletzung im Amt. Laut der Zeitung soll die enge Mitarbeiterin Woidkes einer Kollegin Mitte April mit einem Poststapel auf den Kopf geschlagen haben. Bei den jüngsten iranischen Angriffen auf den Flughafen von Kuwait ist mindestens ein Mensch getötet worden. 63 weitere wurden verletzt, teilte die Regierung des Golfstaates mit. Der Flughafen war im Verlauf des Irankrieges schon mehrfach angegriffen worden. Erst vorgestern hatte er den Betrieb wieder komplett aufgenommen. Iran gab Kuwait die Schuld. Die USA hätten kuwaitisches Territorium für Angriffe auf iranische Ziele genutzt, so das Außenministerium in Teheran. Kurz vor Beginn des Internationalen Wirtschaftsforums in St. Petersburg hat die Ukraine Ziele in der russischen Metropole angegriffen. Nach Angaben beider Länder wurden Energie- und Militäranlagen von Drohnen getroffen. Der ukrainische Präsident Zelensky veröffentlichte online Bilder eines brennenden Öllagers. Kiew zufolge zielten die Angriffe darauf ab, die für Russland wichtige mehrtägige Veranstaltung zu stören, zu der auch Kremlchef Putin erwartet wird. Éric Dubois wird neuer Cheftrainer des deutschen Eishockeymeisters Eisbären Berlin. Der Kanadier kommt aus Ingolstadt an die Spree. Dubois tritt die Nachfolge seines erfolgreichen Landsmanns Serge Aubin an.
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10: Mit Michel Gradel. Es wird bald mehr Flixbusse geben, die zum Flughafen BER fahren. Auch aus Ostdeutschland soll es mehr Fahrten zum BER geben. Der Flughafen arbeitet seit etwa einem Jahr enger mit Flixbus zusammen, um für Fluggäste besser erreichbar zu sein. Flixbus erweitert aber auch generell das Angebot. In den Sommermonaten Juli und August wird es zum Beispiel Busse geben, die nach Warnemünde und Kühlungsborn fahren.
11: Sieht eigentlich ganz schön aus inzwischen. Der meiste Regen ist weg, nur noch ganz selten. Ein kleiner Schauer, aber eher Richtung Osten, Richtung Oder. In der Nacht auch oft sternenklar. Temperaturen gehen dann von jetzt, haben wir 21 Grad, dann auf 10 bis 14 Grad runter. Morgen, der Donnerstag, startet dann auch erstmal richtig schön. Später dann aber wieder einige dickere Wolken und vor allem nachmittags auch ein paar Schauer. Wechselhaft, aber warm bei 24 Grad morgen.
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11: Tja, und da gab es schon wieder einen Tramunfall. Diesmal mit einem LKW in Weißensee. Hier betroffen die Kreuzung Berliner Allee, Buschallee und die Tram 4 fährt derzeit auch nicht. Dann langer Stau auf der A100 Richtung Wedding mit Unterbrechungen. Ab Hohenzollern dann bis Funkturm halbe Stunde. Und die 115 stadteinwärts auch vom Dreieck Funkturm 13 Minuten. Dann gucken wir mal nach Brandenburg. Vorsicht auf der A11. Zwischen Bernau Süd und Dreieck Barnim sind irgendwie zwei Hunde ausgebüxt, die jetzt auf der Autobahn umherlaufen. Und die neuesten Blitzer derzeit in Köpenick auf dem Hulchinerdamm, Nikolassee, Dreilindenstraße. Danke an alle fürs Bescheid geben. Wenn ihr noch einen Stau oder Blitzer gesehen habt, dann könnt ihr uns eine WhatsApp schicken. Oder ihr ruft uns an. Berlin 20, 3x19. Gute Fahrt für euch.
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11: Ich grüße euch. Na, wer von euch putzt gern Fenster? Ah ja, mein Kollege Dick Sawatzki sollte heute Fenster putzen, hat aber nur ein halbes geschafft. Er hat mit einem Industriekletterer Flo den Job getauscht und zwar in 40 Metern Höhe.
13: Ich ziehe jetzt an diesem Hebel, der mich runterlässt. Oh, meine Füße sind frei. Die Füße sind frei.
14: Ja, meine auch.
11: Ja, und dann sollte Nick auch noch das Seil loslassen. Ihr müsst halt schließlich Fenster putzen. Das geht nur mit den Händen. Hört ihr gleich hier bei 94.3 RS2.

0: Sommer-Soundtrack hier bei 94.3 RS2, Berlins bester Musikmix. Ja, und der Kerl, der konnte einem heute wirklich leid tun, wobei auch so ein bisschen Schadenfreude dabei war. Mein Kollege Dick Sawatzki baumelt in 40 Metern Höhe an einer Häuserfassade und soll entspannt Fenster putzen. Kleiner Spoiler, hat nicht geklappt.
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0: Nick übernimmt für einen Tag eure Arbeit und ihr kommt dafür zu uns ins Radiostudio. 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Kevin ist seit 20 Jahren Industriekletterer und putzt Fenster in schwindelerregender Höhe. Diesmal eben gemeinsam mit Nick, der ein wirklich großes Problem mit Höhe hat.
2: Ich ziehe jetzt an diesem Hebel, der mich runterlässt,
3: genau,
2: langsam.
3: Ganz langsam, damit du nicht viel dafür kriegst.
2: Oh Gott, oh und Gott, ich gleite nach unten, es ist so wild. Oh! Warum sollte man das tun? Das ergibt keinen Sinn.
3: Wir müssen weiter
2: runter. Warum hast denn du Knieschoner und ich nicht?
3: Weil ich ein Profi bin.
2: Ich habe alles falsch gemacht, habe ich das Gefühl.
3: Kannst du auch
2: sagen. Mit meinem Outfit. So, ich ziehe den Hebel.
3: Langsam.
2: Oh Gott, jetzt schleife ich mit meinen Knien an diesem...
3: Ja, du kannst dich auch abdrücken. Kannst du auch mit der Hand
2: abdrücken? Ja, noch ein bisschen abdrücken.
3: Mit der Hand kannst du dich wegdrücken, wenn du willst. Immer langsam.
2: Einfach nach oben gucken. Einfach nur... Oh Gott, ist das erste Fenster schon?
3: Genau, da kommt gleich
2: das erste Nein, Fenster. Ist das unser... Ah, meine Füße sind frei.
3: Ja, meine auch. So, jetzt machst du kurz Pause.
2: Ja. Pause ist gut.
3: So, ich komme wieder ein Stück tiefer.
2: Mhm. Wie viel Prozent haben wir schon geschafft von unserem Job heute?
3: 2.
2: Du bist ja schon viel tiefer.
3: Naja, wir müssen ja auch anfangen zu putzen irgendwann, ne?
0: Die nackte Angst in Nicks Augen seht ihr auf Facebook und Insta rs2.berlin. Ja, und morgen wird dann zurückgetauscht. Dann kommt der Industriekletterer zu uns ins Studio zum Moderieren.
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6: Ich bin Alexandra Eckel. Guten Tag. Nach den Schüssen im Kreuzberger Gräfekiez im März hat die Polizei einen Tatverdächtigen festgenommen. Der Mann wurde in Schöneberg gefasst und sitzt inzwischen in U-Haft. Mitte März war in der Böckstraße auf 2 Männer geschossen worden. Sie wurden verletzt. Vorher waren die beiden Brüder mit einer Gruppe in Streit geraten. Die Sondereinheit Ferrum führt die Ermittlungen. Sie wurde eingesetzt, um gezielt die Schusswaffengewalt und organisierte Kriminalität in Berlin zu bekämpfen. Der Berliner CSD e.V. will sich für die World Pride 2032 bewerben. Die World Pride gehört zu den größten internationalen Veranstaltungen der queeren Community und verbindet politische Sichtbarkeit mit Impulsen für queere Kultur und Tourismus. Es wäre die erste World Pride überhaupt in Deutschland. Dafür fordert der Berliner CSD e.V. Unterstützung aus Politik und Wirtschaft.
7: Ganz nett draußen. Zwar viele dicke Wolken noch, aber Sonne guckt auch ab und zu durch und es ist schön warm. Wir haben 21 Grad, wunderbar. Ja, in der Nacht dann auch meist sternenklar, ruhige Nacht, 10 bis 14 Grad. Der Donnerstagmorgen wird schön, erstmal richtig mit viel Sonnenschein, später dann wieder mehr Wolken und vor allem nachmittags einige Schauer. Warme 24 Grad morgen dazu.
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7: Es gab einen Unfall auf der A111 stadteinwärts zwischen Heckerdamm und Dreieck Charlottenburg.

0: Rentnerdamm, Nikolassee in der Dreilindenstraße, in Friesack in der Warsower Straße und in Karstädt auf der Hauptstraße wird auch geblitzt. Danke an alle fürs Bescheid geben. Wir wünschen euch eine gute Fahrt.
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0: Ich grüße euch und diese beiden feiern demnächst ein großes Fest. Dua Lipa heiratet und Elton John, so wird gemunkelt, tritt da vielleicht gemeinsam auf. Oder sie singen gemeinsam dieses Lied. Ist ein großer Hit geworden, Cold Heart.

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Das ist 94.3 RS2. Einen guten Mittwoch für euch. Alles wird teurer. Habt ihr bestimmt auch schon ganz oft gedacht und gesagt und geflucht. Da ist es doch schön, wenn es mal was gratis gibt. Oder für Umme, wie wir hier in Berlin sagen. Und da ist der Juni jetzt ein echt schöner Monat, vor allem was kostenlose Erlebnisse angeht. Da geht's ja schon nächste Woche los. Viele freuen sich auf die Fußball-WM und zumindest die Deutschland-Spiele laufen im Free-TV. Gibt aber noch mehr kostenlose Events. Dieses Wochenende beispielsweise die Berliner Fahrradsternfahrt vom ADFC. Am Sonntag fahren tausende Radler dann über 20 verschiedene Routen rein in die City, auch über die Avus und den Stadtring. Ziel ist die Siegessäule und dort wird dann zusammen ein Umweltfestival gefeiert. In 2,5 Wochen könnt ihr mal gucken, wo unsere Politiker hoffentlich einen Großteil ihrer Arbeitszeit verbringen. Tag der offenen Tür der Bundesregierung. Unter anderem könnt ihr im Bundeskanzleramt mal hinter die Kulissen gucken. Und 21. Juni, Fête de la Musique. Wie jedes Jahr wird Berlin dann zu einem riesigen Festivalgelände. An vielen verschiedenen Orten der City finden kleine, kostenlose Konzerte statt. Aber zum Beispiel auch in Potsdam, Brandenburg-Havel, Oranienburg, Lübben, Brandenburg feiert mit Fête de la Musique. Übrigens ein Sonntag. Passt, oder? RS2 ist an. Hi.

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4: Ich bin Ralf Gulke. Guten Tag. In Hohenneuendorf sind zum fünften Mal in diesem Jahr Fliegerbomben gesprengt worden. Sie lagen im Wald zwischen Borgsdorf und Oranienburg. Die Sprengmeister nutzten zwei Explosionsserien, um die Blindgänger unschädlich zu machen. Der Sperrkreis ist inzwischen aufgehoben. Die rund 2500 betroffenen Menschen können in ihre Häuser zurück. Schon am Vormittag war in Frankfurt-Oder eine Weltkriegsmine gesprengt worden. Nach dem schweren Straßenbahnunfall in Hohenschönhausen laufen die Reparaturarbeiten. Die BVG hat die verunglückte Bahn am Morgen nach eigenen Angaben abtransportiert. Nun folgen der Wiederaufbau der beschädigten Oberleitungsanlagen und die Arbeiten an Gleisen und Fahrleitungsanlagen. Nach jetzigem Stand könnten die Arbeiten bis Freitag abgeschlossen werden. Solange besteht weiter Schienenersatzverkehr. Die Staatsanwaltschaft Potsdam hat Ermittlungen gegen eine Mitarbeiterin von Brandenburgs Ministerpräsident Woidke eingeleitet. Die Behörde bestätigte eine entsprechende Meldung der Märkischen Oder-Zeitung. Es gebe ein Ermittlungsverfahren wegen des Verdachts der Körperverletzung im Amt. Laut der Zeitung soll die enge Mitarbeiterin Woidkes einer Kollegin Mitte April mit einem Poststapel auf den Kopf geschlagen haben. Bei den jüngsten iranischen Angriffen auf den Flughafen von Kuwait ist mindestens ein Mensch getötet worden. 63 weitere wurden verletzt, teilte die Regierung des Golfstaates mit. Der Flughafen war im Verlauf des Irankrieges schon mehrfach angegriffen worden. Erst vorgestern hatte er den Betrieb wieder komplett aufgenommen. Iran gab Kuwait die Schuld. Die USA hätten kuwaitisches Territorium für Angriffe auf iranische Ziele genutzt, so das Außenministerium in Teheran. Eine Rekordzahl von mehr als 1000 Menschen hat in diesem Frühjahr den Mount Everest bestiegen. Das teilte die nepalesische Tourismusbehörde mit. Zu dem Rekord trug ein langer Zeitraum mit stabilem Wetter bei. Allerdings gab es auch in dieser Saison 5 Todesfälle am höchsten Berg der Erde.
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5: Mit Michel Gradell. In Berlin wird vor dem Eichenprozessionsspinner gewarnt. Im gesamten Stadtgebiet sind Raupen gesehen worden. Die sind im April schon geschlüpft, haben aber jetzt erst die Brennhaare, die gesundheitliche Beschwerden verursachen. Dabei geht es um Hautreizungen, Atembeschwerden und grippeähnliche Symptome. Charlottenburg-Wilmersdorf sperrt vorsorglich sogar 6 Sportanlagen im Bezirk.
6: Ruhiger Mittwochnachmittag, Sonne kommt immer öfter raus, inzwischen auch fast überall trocken, nur ganz im Osten an der Oder kann es vielleicht noch mal ein paar Regentröpfchen geben, aber ansonsten sollte es meist trocken bleiben, so sagt zumindest das Regenradar. So, wie geht's weiter? In der Nacht oft sternenklar, 10 bis 14 Grad, also ganz entspannt. Morgen, der Donnerstag, startet auch erstmal mit richtig viel Sonnenschein. Später dann kommen wieder ein paar Wolken, nachmittags soll es auch wieder einige kräftige Schauer geben, aber es wird warm, 24 Grad morgen.
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6: So, wir haben ein bisschen Stau auf dem Stadtring Richtung Treptow, ab Hohenzollern-Damm bis Innsbrucker Platz. 13 Minuten Stop and Go. Dann gab es ja den Tramunfall mit dem LKW in Weißensee. Kreuzung Berliner Allee, Buschallee. Die Tram 4 fährt nach wie vor noch nicht. Das hat wirklich ganz schön gekracht. Dann gucken wir mal Karlshorst-Treskow-Allee. 22 Minuten Pichelsdorf, die Gartower Straße. Auch sehr, sehr voll. So, dann gucken wir nach Brandenburg. A11, hier zwischen Bernau Süd und Dreieck-Barnim wird immer noch versucht, die beiden Hunde einzufangen. Und Stau auf der B2 in Potsdam-Breite Straße, 11 Minuten. Danke euch fürs Bescheid geben. Blitzer habe ich noch bekommen von euch. Kreuzberg-Lausitzer Platz, Friedrichshagen-Fürstenwalder Damm, in Potsdam in der Pappelallee und Rino auf der Landstraße. Danke an alle fürs Bescheid geben. Wenn ihr noch einen Stau oder Blitzer gesehen habt, ruft gerne an oder schickt eine WhatsApp. Unter Berlin 20 und dreimal die 19. Gute Fahrt für euch alle.
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6: Ja, hallöchen. Vielleicht habt ihr auch schon geschmunzelt über die Werbegags der BVG, irgendwelche Songs und Videos auf Social Media, die viral gegangen sind. Jetzt gibt's richtig Ärger wegen einer ganz bestimmten Werbung, die überall zu sehen ist, was die Aktivisten so massiv stört. Und die gehen richtig auf die Barrikaden. Das hört ihr gleich hier bei 94.3 RS2.

Stadtautobahn. Stau. Du stehst. Aber dann ein Song, den du liebst. Direkt danach einer, den du seit Jahren nicht gehört hast. Quit playing games with my heart. Und plötzlich ist der Stau nur noch halb so schlimm. 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

0: Willkommen bei 94.3 RS2. Schönen Mittwochnachmittag für euch. Und da gebt ihr mir vielleicht recht, wenn die BVG etwas wirklich gut kann, dann ist es Eigenwerbung, zum Beispiel mit Songs und Videos, die auch viral gehen. Dieses Mal gibt es allerdings heftige Proteste von Journalisten und Aktivisten, was eine gewisse Werbung angeht. Sebastian Passutti aus unseren Nachrichten. Bei der BVG gibt es aktuell Werbung von NIOS.
1: Ja, das ist dieses rechtspopulistische Portal von Ex-Bild-Chef Julian Reichelt. Die plakatieren hier in Berlin gerade mit dem Slogan »Morgens um 6 schon wissen, was einem abends um 8 verschwiegen wird«. Abends um 8 ist natürlich eine kleine Breitseite gegen die Tagesschau. Und damit wirbt NIOS nicht nur bei der BVG, auch bei der Bahn, unter anderem ganz prominent am Hauptbahnhof.
0: Ja, und dafür hagelt es heftige Kritik für Bahn und BVG. Wie reagieren die denn darauf?
1: Ganz ähnlich. Beide sagen, wir können nichts dafür. Die Werbung wird durch externe Firmen vermarktet. Und Werbung sei auch nicht gleichzusetzen mit der eigenen Haltung, sagt zum Beispiel die BVG. Da stehe man weiter für Respekt, für Vielfalt, demokratisches Miteinander. Die Deutsche Bahn zumindest sagt, einige Motive dieser Kampagne habe man abgelehnt. Dann habe NIOS Anwälte eingeschaltet. Und nach juristischer Prüfung habe man zumindest einen Teil der Motive schalten müssen. Eine Online-Petition der Bewegung Campact will das so nicht stehen lassen. Sie fordert an die BVG gerichtet, keine rechte Angst mache in der BVG. Unterzeichnet haben bisher rund 130.000 Menschen.
0: Außerdem überkleben Aktivisten fleißig diese Werbung mit eigenen Sprüchen oder fahren mit einem Transporter neben den NIOS beklebten BVG-Bussen her und schießen mit Gegenwerbung zurück. So, da wisst ihr erstmal Bescheid, was da los ist, wenn ihr es seht. 94.3 RS2.

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1: Ich bin Alexandra Eckel. Guten Tag. Nach dem schweren Straßenbahnunfall in Hohenschönhausen laufen die Reparaturarbeiten. Die BVG hat die verunglückte Bahn heute Morgen abtransportiert. Nun folgen der Wiederaufbau der beschädigten Oberleitungsanlagen und die Arbeiten an Gleisen und Fahrleitungsanlagen. Nach jetzigem Stand könnten die Arbeiten bis Freitag abgeschlossen werden. Solange besteht weiter Schienenersatzverkehr.

0: Grad. Temperaturen gehen runter auf 10 bis 14 Grad und dann geht die Sonne auf. Sehr schön früh. Morgen, der Donnerstag, startet auch richtig schön und sonnig. Später dann wieder mehr Wolken und vor allem nachmittags einige kräftige Schauer hier und da und dort bei 24 Grad.
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0: So, wir haben Stau auf dem Stadtring. Feierabendverkehr ab Innsbrucker Platz bis zum Funkturm mit Unterbrechungen. 24 Minuten Stop and Go, wenn ihr euch das antun müsst. Die 100 Richtung Treptow hier ab Hohenzollern-Damm bis Dreieck Neukölln. 10 Minuten, das geht. Dann gucken wir mal nach Karlshorst, die Tresco-Allee hier 17 Minuten. Ritterfeld-Damm in Großklinike auch. Und Gatower Straße 20 Minuten. Da in Gatow auf jeden Fall. Nach Brandenburg, A10 westlicher Ring Richtung Hamburg. Hier Stau zwischen Großkreuz und Vöben, 12 Minuten an der Baustelle. Die neuesten Blitzer in Kreuzberg auf der Skalitzer Straße, Dahlem, Brümmer Straße, in Falkensee, Rudolf-Breitscheid Straße und in Garz in der Scheunenstraße wird auch geblitzt. Danke an alle fürs Bescheid geben. Wenn ihr noch Staus oder Blitzer gesehen habt, ruft gerne an oder schickt einen WhatsApp unter Berlin 20 und dreimal die 19. Ich wünsche eine gute Fahrt.
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0: Hallo und schönen guten Tag. Morgen kehren die Master of the Universe zurück. Nein, das sind keine sportlichen Wettkämpfe. Die Fans wissen sofort, was gemeint ist natürlich. He-Man ist wieder da. Wir hören gleich mal in den Kino-Trailer rein und Tickets gibt's auch. Ihr könnt ja schon mal nachgucken, ob ihr morgen Abend 19:30 Uhr Zeit habt, euch die Master of the Universe im Kino anzuschauen.

0: Ja.
1: Hi zu euch. 94.3 RS2 ist an. Neue Kinowoche und nö, eine Liebesromanze ist es nicht, sondern ein Klassiker aus der Comicwelt der 80er. Zuerst gab es die Spielfiguren und ihr seid herzlich eingeladen.
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1: Diese Woche kehren die Master of the Universe zurück auf die große Kinoleinwand. Im allerersten 1987 hat Dolph Lundgren als He-Man die Muskeln spielen lassen. Jetzt im zweiten Kinofilm ist es Nicolas Galitzin. Kannte ich nicht. Modelgesicht, wie aus Stein gemeißelt, durchtrainiert. Und der neue He-Man.
3: All diese Dinge, die es nur in Legenden und Gute-Nacht-Geschichten gibt. Sprechende Tiger, Raumschiffe und magische Schwerter, die einen Menschen so mächtig machen können wie ein Gott. Da, wo ich herkomme, sind diese Dinge real.
1: Ja, die Geschichte ist auch relativ schnell erzählt. Der kleine He-Man, also wirklich kleiner Junge, wurde von seiner Mutter aus Sicherheitsgründen auf der Erde abgeparkt und kommt als Erwachsener zurück, um seine Heimatwelt Eternia gegen den bösen Skeletor zu verteidigen. Der wiederum wird von Superstar Jared Leto gespielt. Leider hat er den ganzen Film eine Totenkopfmaske auf. 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

0: Ein neuer Name hier bei uns bei 94.3 RS2, Dominik Feig. Geschrieben F-I-K-E, Fieke Feig. Das ist 94.3 RS2, Berlins bester Musikmix gleich. So Olivia Dean. So und die beiden auch. David Guetta hat Sam Martin produziert. Ich hoffe, es gefällt. Euer Feierabend-Cocktail gleich hier bei 94.3 RS2.
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13: Ich bin Ralf Gulke. Guten Tag. Wegen einer Nacktszene mit Nastassja Kinski stoppt die Wim Wenders Stiftung die Auswertung des Films Falsche Bewegung. Der Regisseur bat die Schauspielerin schriftlich um Entschuldigung. Er hätte sie damals im Jahr 1975 besser schützen müssen. Kinski hatte darum gebeten, 2 Minuten des Films herauszuschneiden. Die Szene zeigen die damals 13-Jährige mit nacktem Oberkörper. In den letzten Tagen war eine öffentliche Debatte über das Thema entbrannt. Der hessische Verfassungsschutz darf den Landesverband der AfD als rechtsextremen Verdachtsfall einstufen und beobachten. Das hat das Verwaltungsgericht in Wiesbaden entschieden. Es wies Klagen der AfD größtenteils ab. Es gebe genügend Anhaltspunkte für Bestrebungen gegen die freiheitlich-demokratische Grundordnung, so die Richter. In Hohenneuendorf sind zum 5. Mal in diesem Jahr Fliegerbomben gesprengt worden. Sie lagen im Wald zwischen Borgsdorf und Oranienburg. Die Sprengmeister nutzten 2 Explosionsserien, um die Blindgänger unschädlich zu machen. Der Sperrkreis ist inzwischen aufgehoben. Die rund 2500 betroffenen Menschen können in ihre Häuser zurück. Schon am Vormittag war in Frankfurt-Oder eine Weltkriegsmine gesprengt worden. Die Staatsanwaltschaft Potsdam hat Ermittlungen gegen eine Mitarbeiterin von Brandenburgs Ministerpräsident Woidke eingeleitet. Die Behörde bestätigte eine entsprechende Meldung der Märkischen Oder-Zeitung. Es gebe ein Ermittlungsverfahren wegen des Verdachts der Körperverletzung im Amt. Laut der Zeitung soll die enge Mitarbeiterin Woidkes einer Kollegin Mitte April mit einem Poststapel auf den Kopf geschlagen haben. Bei den jüngsten iranischen Angriffen auf den Flughafen von Kuwait ist mindestens ein Mensch getötet worden. 63 weitere wurden verletzt, teilte die Regierung des Golfstaates mit. Der Flughafen war im Verlauf des Iran-Krieges schon mehrfach angegriffen worden. Erst vorgestern hatte er den Betrieb wieder komplett aufgenommen. Iran gab Kuwait die Schuld. Die USA hätten kuwaitisches Territorium für Angriffe auf iranische Ziele genutzt, so das Außenministerium in Teheran.
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9: Mit Michelle Gradell. In Neukölln sind die Feierlichkeiten zur Einweihung des neuen Hindu-Tempels gestartet. In den nächsten Tagen sind mehrere religiöse Rituale geplant. Höhepunkt ist dann die offizielle Tempelweihe am Sonntag. Dann wird der Tempelturm am Rande des Volksparks Hasenheide mit Wasser aus der Spree und dem indischen Ganges übergossen. Der Tempel wurde vor mehr als 20 Jahren geplant.
0: Vielleicht kriegt man noch die ein oder andere Sonnenlücke. Auf jeden Fall ist es ganz angenehm draußen. Jetzt auch meist trocken. Wir haben 21 Grad. Wunderbar. Auch die Nacht ganz ruhig, oft sternenklar. 10 bis 14 Grad. Morgen der Donnerstag, dann auch super freundlich, ganz viel Sonne. Später wieder mehr Wolken und vor allem nachmittags einige Schauer. Vielleicht auch ein Gewitter morgen bei 24 Grad.
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0: 0 Grad, also. Gut, wir haben Stau auf dem Stadtring 100 Richtung Wedding ab Innsbrucker Platz bis zum Funkturm 24 Minuten. In die Gegenrichtung Richtung Treptow ab Hohenzollerndamm bis Dreieckner Köln so ein bisschen Stau. Althohenschönhausen, hier ist der Malchower Weg voll 24 Minuten überhaupt dort. Diese ganze Umgebung sehr, sehr zugestaut. Treskoallee auch, Köpenick-Seelenwinder Straße voll, Spandau-Gatower Straße. Dann nach Brandenburg, Vorsicht A10 westlicher Ring in Richtung Hamburg zwischen Großkreuz und Föben brennt ein PKW. Aber Stau gibt's erstaunlicherweise nicht so sehr. Ist ja auch Baustelle. Na gut, die neuesten Blitzer in Buko auf der Johannisthaler Chaussee, Gesundbrunnen in der Ramlerstraße, Welzow Hauptstraße und in Zechin in der Chausseestraße wird auch geblitzt. Danke an alle fürs Bescheid geben. Habt ihr noch einen Stau oder Blitzer, dann ruft an oder schickt eine WhatsApp unter Berlin 20 und dreimal die 19. Wir wünschen eine gute Fahrt.
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0: Hi. Wisst ihr, was ich an meinem Kollegen Nick Sawatzki wirklich schätze? Selbst wenn der keine gute Figur bei irgendeiner Aktion macht, ja, kann der trotzdem über sich lachen. Und zwar herzlich. Finde ich wirklich, wirklich gut. Heute der nächste Jobtausch mit Industriekletterer Flo aus Pankow. Fenster putzen. Und zwar ganz oben.
10: Oh Gott, Alter, das Adrenalin macht mich fertig.
11: Ein Fenster muss ich machen.
10: Ein Fenster.
11: Das ist meine Prüfung heute.
10: Genau.
0: Ja. Dann haben die beiden von draußen reingeguckt. Und was da alles schon mal zu sehen war, das hat der Industriekletterer auch erzählt, es war durchaus unterhaltsam. Hört ihr gleich hier bei RS2, sehr intim.
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0: Das ist 94.3 RS2. Grüßt euch an diesem Mittwochnachmittag. Kennt ihr das Gefühl, wenn nach einer wirklich aufregenden Sache das Adrenalin so langsam nachlässt? Genau, ihr fühlt euch richtig kaputt. Und genauso ging es heute meinem Kollegen Nick Sawatzki, als er endlich wieder festen Boden unter den Füßen hatte.
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0: Ja. Die Aktion läuft jetzt in der 7. Woche. Nick übernimmt für einen Tag eure Arbeit. Ihr kommt dafür zu uns zum Moderieren ins Radiostudio plus 500 Euro Jobprämie. Kevin ist seit 20 Jahren Industriekletterer, putzt Fenster in schwindelerregender Höhe. Diesmal gemeinsam mit Nick. Nachdem er es endlich über die Dachkante geschafft hat, ging es dann auch an die wirkliche Aufgabe, nämlich Fensterputzen.
2: Kommen wir zum ersten Fenster. Jetzt wissen wir ja nicht, was da ist. Ist es eine Wohnung vielleicht? Nee, da gerade jemand oder so?
3: Das ist ein leeres Büro.
2: Ist ja langweilig.
3: Kann ja immer nackte Leute sehen.
2: Ist das manchmal so? Dann grüßt mal rein.
3: Auch schon alle.
2: Nein, ehrlich? Ja, ja. Wie und dann? Einfach weitermachen.
3: Ja.
2: Ich meine, ist halt so.
3: Wir haben auch schon Leute erlebt, die waren gerade am Akt gewesen.
2: Nein.
3: Ja.
2: Wie, die hatten da Spaß schon,
3: ja, oder? Die haben uns auch gesehen, dass wir da sind, haben trotzdem weiter.
2: Ja. Also näher dran geht ja gar nicht.
3: Nee, da warst du live im Kino.
2: Wow. Okay, du hast jetzt sogar noch den Eimer mit.
3: Jetzt fange ich schon mal an, die Scheibe zu benetzen.
2: Das wird ja eine Riesensauerei hier gerade, merke ich.
3: Gott.
2: Okay, ich soll mich ja nicht an dem Seil festhalten, was du sagst. Aber wo kann ich mich festhalten? Gar nicht. Einfach nicht festhalten.
3: Körperspannung.
2: Körperspannung.
3: Musst du halt mit dem Rücken.
2: Ich hänge wie so ein nasser Sack. Oh, dabei runtergucken und diesen Hebel ziehen, das ist die dümmste Idee.
3: Ja, das schafft er nicht, hört nicht zu verarbeiten.
2: Ah, ja, nee, schafft es nicht. Oh. Oh. Chef schreit von unten, ich soll
3: arbeiten. Du sollst arbeiten.
2: Oh. Ich spritze dich gleich nass. Ich hab ganz viel Wasser hier oben.
0: Die ganze Story, wie er sich 40 Meter abgeseilt hat, seht ihr bei Facebook istrs2.berlin. Ja, und morgen wird zurückgetauscht, dann kommt nämlich der Industriekletterer zu uns ins Studio.
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8: Ich bin Alexandra Eckel. Guten Tag. Nach dem schweren Straßenbahnunfall in Hohenschönhausen laufen die Reparaturarbeiten. Die BVG hat die verunglückte Bahn heute Morgen abtransportiert. Nun folgen der Wiederaufbau der beschädigten Oberleitungsanlagen und die Arbeiten an Gleisen und Fahrleitungsanlagen. Nach jetzigem Stand könnten die Arbeiten bis Freitag abgeschlossen werden. Solange besteht weiter Schienenersatzverkehr. Der Bahnverkehr auf der Strecke zwischen Berlin und Hamburg läuft ab Ende nächster Woche wieder normal. Die Deutsche Bahn sagt, wie angekündigt, laufen die Nahverkehrsverbindungen ab dem 14. Juni nach Plan. Im Fernverkehr wird es erstmal noch Verspätungen geben. Die ICE müssen noch langsamer fahren, bis die letzten Arbeiten an den Signalen und Stellwerken abgeschlossen sind. Wegen der langen Frostphase im Winter hatten sich die Sanierungsarbeiten an der Strecke verzögert.
9: Gut aus draußen, ganz ruhig, schön warm, 21 Grad, ein bisschen Sonne ist inzwischen auch dabei. In der Nacht auch oft sternenklar, wenige Wolken, Temperaturen 10 bis 14 Grad. Morgen, der Donnerstag, startet auch erstmal richtig schön, gibt ganz viel Sonnenschein. Später dann wieder ein paar mehr Wolken und nachmittags kann es dann auch wieder schauern oder gewittern. 24 Grad morgen.
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9: Und es gab gerade einen Unfall in Westend, Spandauer Damm, und zwar stadtauswärts zwischen Königin Elisabeth Straße und Kastanienallee ist jetzt gesperrt. Und wir schauen mal auf dem Stadtring, da auch noch ein bisschen Stau, und zwar Richtung Wedding ab Innsbrucker Platz bis Funkturm, Richtung Treptow ab Hohenzollern-Damm bis Dreieck Neukölln, aber nur 13 Minuten. In Althohenschönhausen ist der Malchower Weg immer noch voll, Karlshorst-Dreskow-Allee und Spandau-Gatower Straße. In Brandenburg, A10 westlicher Ring Richtung Hamburg, zwischen Großkreuz und Föhm wurde gerade ein PKW gelöscht. Der stand in Flammen. Und die neuesten Blitzer auf dem Tempelhofer Damm, in Wittenau Oranienburger Straße, Zossen Großstückeweg und Brandenburg Havel Straße nach Luckenwalde. Danke fürs Bescheid geben, und wenn ihr auch noch einen Stau oder Blitzer gesehen habt, dann ruft an oder schickt uns eine WhatsApp unter Berlin 20 und dreimal die 19. Gute Fahrt wünsche ich euch.
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9: Und einer sehr, sehr schönen, entspannten Nummer von Justin Bieber. Ich finde den Sound total schön. Ich hoffe, euch gefällt es auch. Daisies. Und dann habe ich noch was Sommerliches von Omi. Cheerleader, Taylor Swift, Eric Carmen. Berlins bester Musikmix für euren Feierabend hier bei 94.3 RS2.

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Hi, hier ist 94.3 RS2. Schönen Mittwochnachmittag. Und falls ihr gerade in Schöneberg ausgebremst wurdet mit dem Auto durch Radfahrer, es ist ein Radkorso unterwegs. Die sind am Rathaus Schöneberg gestartet, dann geht's über Friedenau, Steglitz und Tempelhof zum Viktoriapark in Kreuzberg. Und ja, kann bis 21 Uhr dauern. Apropos Fahrradfahren, Chris Martin von Coldplay liebt es auch total gerne, mit dem Fahrrad rumzuradeln. Den kann man auch in seiner Heimatstadt immer mal wieder sehen. Hier ist Coldplay bei 94.3 RS2. 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
6: Ich bin Ralf Gulke. Guten Abend. Deutschland ist mit seiner Bewerbung für einen nichtständigen Sitz im Weltsicherheitsrat gescheitert. Portugal und Österreich haben sich in der UN-Vollversammlung in New York durchgesetzt. Außenminister Wadephul hatte sich im Vorfeld optimistisch gezeigt. Nach Ansicht von Beobachtern ist es auch für ihn eine persönliche politische Niederlage. Wegen einer Nacktszene mit Nastassja Kinski stoppt die Wim Wenders Stiftung die Auswertung des Films Falsche Bewegung. Der Regisseur bat die Schauspielerin schriftlich um Entschuldigung. Er hätte sie damals im Jahr 1975 besser schützen müssen. Kinski hatte darum gebeten, 2 Minuten des Films herauszuschneiden. Die Szene zeigen die damals 13-Jährige mit nacktem Oberkörper. In den letzten Tagen war eine öffentliche Debatte über das Thema entbrannt. Der Hessische Verfassungsschutz darf den Landesverband der AfD als rechtsextremen Verdachtsfall einstufen und beobachten. Das hat das Verwaltungsgericht in Wiesbaden entschieden. Es wies Klagen der AfD größtenteils ab. Es gebe genügend Anhaltspunkte für Bestrebungen gegen die freiheitlich-demokratische Grundordnung, so die Richter. In Hohenneuendorf sind zum 5. Mal in diesem Jahr Fliegerbomben gesprengt worden. Sie lagen im Wald zwischen Borgsdorf und Oranienburg. Die Sprengmeister nutzten 2 Explosionsserien, um die Blindgänger unschädlich zu machen. Der Sperrkreis ist inzwischen aufgehoben. Die rund 2500 betroffenen Menschen können in ihre Häuser zurück. Schon am Vormittag war in Frankfurt-Oder eine Weltkriegsmine gesprengt worden. Die Staatsanwaltschaft Potsdam hat Ermittlungen gegen eine Mitarbeiterin von Brandenburgs Ministerpräsident Woidke eingeleitet. Die Behörde bestätigte eine entsprechende Meldung der Märkischen Oder-Zeitung. Es gebe ein Ermittlungsverfahren wegen des Verdachts der Körperverletzung im Amt. Laut der Zeitung soll die enge Mitarbeiterin Woidkes einer Kollegin Mitte April mit einem Poststapel auf den Kopf geschlagen haben.
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7: Mit Michel Gradell. Es wird bald mehr Flixbusse geben, die zum Flughafen BER fahren. Auch aus Ostdeutschland soll es mehr Fahrten zum BER geben. Der Flughafen arbeitet seit etwa einem Jahr enger mit Flixbus zusammen, um für Fluggäste besser erreichbar zu sein. Flixbus erweitert aber auch generell das Angebot. In den Sommermonaten Juli und August wird es zum Beispiel Busse geben, die nach Warnemünde und Kühlungsborn fahren.
8: Das ist ein ruhiger Mittwochabend. Es gibt zwar noch viele Wolken, ein bisschen Sonne schimmert aber auch manchmal durch. In der Nacht auch oft sternenklar, Temperaturen sinken auf 10 bis 14 Grad. Und dann starten wir morgen in einen richtig schönen Donnerstag. Zumindest der erste Teil, erst sehr freundlich mit viel Sonne. Später dann wieder ein paar mehr Wolken und vor allem nachmittags einige Schauer. Warm wird's morgen bei 24 Grad.
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8: Es gab einen Unfall in Westend auf dem Spandauer Damm stadtauswärts. Da ist Höhe Königin Elisabethstraße gesperrt. In Alt-Hohenschönhausen-Gierenseestraße auch immer noch voll. Karlshorst-Treskow-Allee, in Köpenick die Seelenwinderstraße und Spandau-Gatower-Straße war heute den ganzen Tag Stau. In Brandenburg immer noch Löscharbeiten auf der A10 westlicher Ring Richtung Hamburg. Zwischen Großkreuz und Vöben hatte ein PKW gebrannt, aber Stau hält sich in Grenzen. Die neuesten Blitzer in Lichterfelde-Dürer-Straße auf dem Tempelhofer Damm, in Neuhardenberg Karl-Marx-Allee und Rino auf der Landstraße. Danke an alle fürs Bescheid geben. Habt eine gute Fahrt.
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8: Einen guten Mittwochabend für euch. Und das ist wieder so eine neue Idee und ehrlich gesagt mag ich die gerne. Mal sehen, was ihr dazu sagt. Bei IKEA gibt es jetzt immer mittwochs, also heute, eine stille Stunde. Wofür das gut sein soll, das hört ihr gleich hier bei 4.

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0: Hi, hier ist 94.3 RS2 und es gibt ja viele Brandenburger unter euch, die in Berlin arbeiten, aber auch sehr, sehr froh sind, wenn sie nachmittags wieder nach Hause fahren können. Es einfach so wahnsinnig laut oft ist. Berlin ist laut. Und Fakt ist, für jede fünfte Person in unserer Stadt ist das ein echtes Problem. Also wirklich, sogenannte neurodivergente Menschen reagieren nämlich viel empfindlicher auf ihre Umwelt, vor allem auf laute Geräusche und auch zu grelles Licht. Das fiel früher leider in die Kategorie persönliches Pech. Mittlerweile reagieren aber immer mehr Unternehmen darauf. Ab heute gibt es zum Beispiel bei IKEA die Stille Stunde. Gedimmtes Licht, keine Hintergrundmusik, die ich jetzt auch mal weggelassen habe, keine lärmenden Tätigkeiten wie Akkuschrauber, die Möbel zusammenschrauben. Sophie aus Schöneberg, die mag die Idee auch total und hat noch einen Vorschlag, wo ein bisschen Ruhe auch mal ganz schön wäre.
1: Ja, finde ich gut. Ich finde, Musik kann voll auch überstimulierend sein und das finde ich voll gut. Boah, Supermarkt, Cafés, finde ich, oder Restaurants, wenn die Musik halt extrem laut ist, finde ich richtig nervig, wenn man halt nicht reden kann und so. Cafés vor allem finde ich richtig nervig, wenn die Musik richtig laut ballert und so. Ja.
0: Immer mittwochs 17 bis 19 Uhr ist also Stille Stunde bei IKEA. Jetzt müssen wir das auch noch unseren Kindern verklickern, wenn wir da zufällig in dieser Zeit dort shoppen wollen. Psst.

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0: Mittwochabend, 94.3 RS2 ist an. Vielen Dank dafür. Ja, und der Kerl, der konnte einem heute wirklich leid tun. Wobei auch so ein bisschen Schadenfreude dabei war. Mein Kollege Dick Sawatzki baumelt in 40 Metern Höhe an einer Häuserfassade und soll entspannt Fenster putzen. Kleiner Spoiler, hat nicht geklappt.
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0: 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Kevin ist seit 20 Jahren Industriekletterer und putzt Fenster in schwindelerregender Höhe. Diesmal eben gemeinsam mit Nick, der ein wirklich großes Problem mit Höhe hat.
2: Oh Gott, Alter, das Adrenalin macht mich fertig.
3: Ein Fenster muss ich machen.
4: Ein Fenster.
3: Das ist meine Prüfung heute.
4: Genau. Ich habe jetzt hier die Einwaschkeule.
2: Die Einwaschkeule, so genau. Heißt
4: jetzt,
2: das?
4: Jetzt wäschst du die Scheibe ein.
2: Oh Gott.
4: Ja, richtig nass machen die Scheibe.
2: Hoch, runter.
4: Genau.
2: Und?
4: Ja, sieht doch erstmal ganz gut aus.
2: Oh. Jetzt
4: nehmen wir die Keule wieder.
2: Ja, bitteschön. Jetzt zieht er mich einfach rüber. Oh, ich pendel ich jetzt hin und her hier.
4: Jetzt kriegst du den Lappen, dann wischst du den Rahmen ab und die Kante hier, guck mal.
2: Ah, dann komm nicht mehr hin. Den Rahmen auch noch.
4: Genau. Jetzt nehme ich den Abzieher, schön festhalten.
2: Mit uns immer streifenfrei. Kommen Sie gerne vorbei. Ja, das kann ich, in der Dusche mag ich das auch immer gerne.
4: Ja, aber wird nicht streifenfrei bei dir, siehst du?
2: Sag mal, ich finde das schon sehr gut, ehrlich gesagt. Wo ist denn noch ein Streifen?
4: Hier vorne, ein ganz großer, dicker so, ja.
2: Eine Hose drin.
4: Ja, der auch.
2: Dieses Büro hat eh die Jalousie unten, die sehen das ja nicht.
4: Genau.
2: Okay. Ich bin zufrieden, was sagt er?
4: Ja, super. Kommst du morgen auch wieder?
0: Die nackte Angst in Nicks Augen seht ihr auf Facebook und Insta rs2.berlin. Ja, und morgen wird dann zurückgetauscht. Dann kommt der Industriekletterer zu uns ins Studio zum Moderieren.
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6: Es ist 5:07 Uhr. Ich bin Gisa Weber. Guten Abend. Es ist ein Debakel für die Bundesregierung. Deutschland sitzt in den kommenden beiden Jahren nicht im UN-Sicherheitsrat. Silas Quiring berichtet.
7: Bei der Wahl in New York hat sich die UN-Vollversammlung gegen Deutschland und für Österreich und Portugal entschieden. Beide Länder sind jetzt nicht ständige Mitglieder im Sicherheitsrat. Es ist eine bittere Pille, die Schwarz-Rot jetzt schlucken muss. Seit Tagen hat der Bundesaußenminister Wadephul die Werbetrommel gerührt, ohne Erfolg. Der UN-Sicherheitsrat ist das wichtigste Gremium der Vereinten Nationen. Er kann Sanktionen verhängen oder auch militärische Einsätze genehmigen. Bislang war Deutschland bei so einer Wahl noch nie durchgefallen.
6: In Deutschland soll mehr recycelt werden. Die Bundesregierung hat heute ein Programm dafür auf den Weg gebracht. Vor allem bei wichtigen Rohstoffen, die wir aktuell meist importieren, soll die Recyclingquote erhöht werden. Umweltminister Carsten Schneider.
8: Wir wollen Unternehmen mit neuen Partnern zusammenbringen, dass die Wertschöpfungsketten geschlossen werden, die heute noch lückenhaft sind. Ich denke jetzt beispielsweise an die Verwendung von Stahlschrott für Bahnschienen. Wir werden aber auch ein neues Förderprogramm für die Kreislaufwirtschaft starten. Das wird sich insbesondere um die Unterstützung für innovative Produktionsverfahren richten, die Wiedergewinnung kritischer Rohstoffe und aber auch für digitale Anwendung.
6: Aktuell wird viel über die Rente diskutiert und wie lange wir arbeiten müssen. Eine Bertelsmann-Studie zeigt nun, eine Abschaffung der Rente mit 63 würde die Staatskasse massiv entlasten und beim Fachkräftemangel helfen. Fabian Hoffmann hat die Details.
9: Pro Rentnerjahrgang könnte der Staat rund 9,5 Milliarden Euro sparen, heißt es. Außerdem würden damit rund 125.000 meist erfahrene Fachkräfte länger im Job bleiben. Die Studie fordert allerdings auch Ausnahmen für Menschen, die etwa gesundheitliche Probleme haben. Aktuell können alle, die mindestens 45 Beitragsjahre gesammelt haben, in den Ruhestand gehen, bevor das gesetzliche Rentenalter erreicht ist. Jedes Jahr machen das rund 250.000 Menschen.
6: In Hessen darf der Verfassungsschutz die AfD beobachten. Die Partei wird als rechtsextremer Verdachtsfall eingestuft. Das hat das Verwaltungsgericht in Wiesbaden entschieden. Da hieß es, es gebe genug Hinweise, dass die AfD gegen die freiheitlich-demokratische Grundordnung vorgehen will. Bundesliga-Absteiger Wolfsburg hat einen neuen Trainer. Tobias Strobel kommt vom Drittligisten Verl. Der bisherige Trainer Dieter Hecking ist seit kurzem der neue Geschäftsführer Sport bei Wolfsburg.
10: Ja, dieser Mittwoch ist ja am Ende noch relativ schön geworden, oder? Es sind zwar einige Wolken da, aber inzwischen überall trocken. In der Nacht auch oft sternenklar. Die Temperaturen sinken auf 10 bis 14 Grad. Und ja, morgen, der Donnerstag, startet auch erstmal richtig schön und freundlich mit viel Sonne. Später dann kommen wieder einige Wolken. Und vor allem nachmittags kann es dann auch schauern oder vielleicht auch gewittern. 24 Grad morgen.
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4: Es ist 5:08. Ich bin Gisa Weber. Guten Abend. Zum ersten Mal überhaupt ist Deutschland bei einer Wahl zum nicht ständigen Mitglied im UN-Sicherheitsrat der Vereinten Nationen gescheitert. Die Vollversammlung entschied sich deutlich für die Mitbewerber Portugal und Österreich. Eine herbe Niederlage und echte Enttäuschung, sagt Bundesaußenminister Johann Wadephul. Zu viele Länder hätten offenbar Probleme mit den Positionen der Bundesregierung.
5: Da ist unsere felsenfeste Unterstützung für die Ukraine.
6: Dass Russland eine solche Stimme nicht am Tisch des Sicherheitsrates wissen will und auch Stimmung gegen uns gemacht hat, das ist kein Geheimnis. Und es mag auch Stimmen gekostet haben, dass Deutschland im Nahostkonflikt immer eine besondere Verantwortung für Israel wahrnehmen muss.
4: Weniger wegwerfen, mehr recyceln. Das hat sich die Bundesregierung auf die Fahne geschrieben und heute ein neues Programm vorgestellt. Ein wichtiger Punkt, um mehr für Nachhaltigkeit zu sorgen, sollen Unternehmen, Wissenschaft und Zivilgesellschaft besser vernetzt werden. Das ist dringend notwendig, sagte Bundesumweltminister Carsten Schneider.
7: Deutschland ist ein Land mit wenig Rohstoffen, aber die, die wir haben, die sollten wir auch für die Wirtschaft nutzen. Und die, die wir importieren müssen, sollten wir dann auch wieder verwerten. Das macht uns unabhängiger. Und es ist ein Thema, das nicht nur wirtschaftliches Potenzial hat, sondern vor allen Dingen die Umwelt auch schützt.
4: Aktuell wird viel über die Rente diskutiert und wie lange wir arbeiten müssen. Eine Studie für die Bertelsmann Stiftung zeigt nun, wenn die Rente mit 63 abgeschafft wird, könnte der Staat pro Rentnerjahrgang rund 9,5 Milliarden Euro sparen. Außerdem würden rund 125.000 meist erfahrene Fachkräfte länger im Job bleiben. Aktuell können alle, die mindestens 45 Beitragsjahre gesammelt haben, in den Ruhestand gehen, bevor das gesetzliche Rentenalter erreicht ist. Der Bundesgerichtshof stärkt Taxis den Rücken. Er hat entschieden, dass Uber-Fahrer nach einer Tour sofort zur Zentrale zurückkehren müssen. Immer wieder kommt es vor, dass ein Uber nach einem Auftrag noch durch die Gegend fährt oder irgendwo parkt und sich wie ein Taxi verhält. Das ist gesetzlich nicht erlaubt. Der Berg ruft. Über 1000 Menschen standen in diesem Frühjahr auf dem Gipfel des Mount Everest. Das ist ein neuer Rekord, heißt es von der Tourismusbehörde in Nepal. Das Wetter war in der Zeit recht stabil. Das hat den Bergsteigern in die Karten gespielt. Vor der Fußball-WM in Nordamerika hält sich die Euphorie noch in Grenzen. Das geht aus einer Umfrage der Uni Hohenheim hervor. Die zeigt aber auch, die Stimmung ist etwas besser als vor der WM in Katar. Nur 16% wollen gar kein Spiel sehen, deutlich weniger als vor 4 Jahren.
8: Das ist ein ruhiger Mittwochabend. Es gibt zwar noch viele Wolken, ein bisschen Sonne schimmert aber auch manchmal durch. In der Nacht auch oft sternenklar, Temperaturen sinken auf 10 bis 14 Grad. Und dann starten wir morgen in einen richtig schönen Donnerstag. Zumindest der erste Teil, erst sehr freundlich mit viel Sonne. Später dann wieder ein paar mehr Wolken und vor allem nachmittags einige Schauer. Warm wird es morgen bei 24 Grad.
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1: Es ist 5 vor 9. Ich bin Gisa Weber. Guten Abend. Es ist eine kräftige Schlappe für die Bundesregierung. Deutschland sitzt in den kommenden beiden Jahren nicht im UN-Sicherheitsrat. Das hat die Vollversammlung entschieden. Die Konkurrenz war am Ende doch zu stark. Österreich und Portugal konnten sich die beiden nicht ständigen Sitze in dem Gremium sichern. Die Wahl in New York galt im Vorfeld auch als Stimmungstest für das Ansehen der Bundesregierung in der Welt. Bislang war Deutschland noch nie bei so einer Wahl durchgefallen. Mehr recyceln und reparieren statt einfach wegwerfen. Das soll in Deutschland noch stärker gemacht werden. Die Bundesregierung hat dafür ein Programm auf den Weg gebracht. Cornelius Dräger.
2: Vor allem bei wichtigen Rohstoffen, die wir aktuell meist importieren, soll die Recyclingquote erhöht werden. Schwarz-Rot will Unternehmen, Wissenschaft und Zivilgesellschaft außerdem noch besser vernetzen, um für mehr Nachhaltigkeit zu sorgen. Viele haben zu Hause noch Elektroschrott, der nutzlos in der Schublade liegt, aber den man noch gebrauchen kann. Alte Handys zum Beispiel, die enthalten etwa Gold, Silber und seltene Erden. In den deutschen Haushalten gibt es fast 170 Millionen ungenutzte Smartphones.
1: Aktuell wird viel über die Rente diskutiert und wie lange wir arbeiten müssen. Eine Bertelsmann-Studie zeigt nun, eine Abschaffung der Rente mit 63 würde die Staatskasse massiv entlasten und beim Fachkräftemangel helfen. Fabian Hoffmann hat die Details.
3: Pro Rentnerjahrgang könnte der Staat rund 9,5 Milliarden Euro sparen, heißt es. Außerdem würden damit rund 125.000 meist erfahrene Fachkräfte länger im Job bleiben. Die Studie fordert allerdings auch Ausnahmen für Menschen, die etwa gesundheitliche Probleme haben. Aktuell können alle, die mindestens 45 Beitragsjahre gesammelt haben, in den Ruhestand gehen, bevor das gesetzliche Rentenalter erreicht ist. Jedes Jahr machen das rund 250.000 Menschen.
1: Kurz vor Beginn des Wirtschaftsforums in St. Petersburg hat die Ukraine die Stadt angegriffen. Es gab Drohnenattacken auf Energie- und Militäranlagen. Kiew will damit das dreitägige Wirtschaftsforum stören, an dem auch der russische Präsident Putin teilnehmen soll. 1860 München steht erneut vor einem Zwangsabstieg in die Fußball-Regionalliga. Wie der Traditionsclub mitteilt, hat Investor Ismaik eine Finanzierungszusage nicht eingehalten. Wegen des fehlenden Geldes bekommt der Verein demnach keine Lizenz für die dritte Liga.
4: Ja, dieser Mittwoch ist ja am Ende noch relativ schön geworden, oder? Es sind zwar einige Wolken da, aber inzwischen überall trocken. In der Nacht auch oft sternenklar. Die Temperaturen sinken auf 10 bis 14 Grad. Und ja, morgen der Donnerstag startet auch erstmal richtig schön und freundlich mit viel Sonne. Später dann kommen wieder einige Wolken. Und vor allem nachmittags kann es dann auch schauern oder vielleicht auch gewittern. 24 Grad morgen.
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1: Es ist 5:10. Ich bin Philipp Nützig. Guten Abend. Es ist ein Debakel für die Bundesregierung. Deutschland sitzt in den kommenden beiden Jahren nicht im UN-Sicherheitsrat. Silas Quiring berichtet.
2: Bei der Wahl in New York hat sich die UN-Vollversammlung gegen Deutschland und für Österreich und Portugal entschieden. Beide Länder sind jetzt nicht ständige Mitglieder im Sicherheitsrat. Es ist eine bittere Pille, die Schwarz-Rot jetzt schlucken muss. Seit Tagen hat der Bundesaußenminister Wadephul die Werbetrommel gerührt, ohne Erfolg. Der UN-Sicherheitsrat ist das wichtigste Gremium der Vereinten Nationen. Er kann Sanktionen verhängen oder auch militärische Einsätze genehmigen. Bislang war Deutschland bei so einer Wahl noch nie durchgefallen.
1: In Deutschland soll mehr recycelt werden. Die Bundesregierung hat nun ein Programm dafür auf den Weg gebracht. Vor allem bei wichtigen Rohstoffen, die wir aktuell meist importieren, soll die Recyclingquote erhöht werden. Umweltminister Carsten Schneider.
3: Wir wollen Unternehmen mit neuen Partnern zusammenbringen, dass Wertschöpfungsketten geschlossen werden, die heute noch lückenhaft sind. Ich denke jetzt beispielsweise an die Verwendung von Stahlschrott für Bahnschienen. Wir werden aber auch ein neues Förderprogramm für die Kreislaufwirtschaft starten. Es wird sich insbesondere um die Unterstützung für innovative Produktionsverfahren richten, die Wiedergewinnung kritischer Rohstoffe und aber auch für digitale Anwendung.
1: In Hessen darf der Verfassungsschutz die AfD beobachten. Die Partei wird als rechtsextremer Verdachtsfall eingestuft. Das hat das Verwaltungsgericht in Wiesbaden entschieden. Da heißt es, es gebe genug Hinweise, dass die AfD gegen die freiheitlich-demokratische Grundordnung vorgehen will. Eine richtige Euphorie kurz vor der Fußball-WM gibt's im Moment noch nicht. Die Stimmung ist aber immerhin besser als vor dem letzten Turnier in Katar. Das zeigt eine Umfrage der Uni Hohenheim. Nur 16% der Deutschen wollen gar keine Spiele der WM in den USA, Kanada und Mexiko schauen. Bei der WM in Katar vor 4 Jahren waren es noch deutlich mehr. Dass die DFB-Elf diesmal besonders weit kommt, halten nur die wenigsten für realistisch. Mehr als die Hälfte geht davon aus, dass spätestens im Viertelfinale Schluss ist.
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1: Es ist 10:05. Ich bin Philipp Nützig. Guten Abend. Zum ersten Mal überhaupt ist Deutschland bei einer Wahl zum nicht ständigen Mitglied im Sicherheitsrat der Vereinten Nationen gescheitert. Die Vollversammlung entschied sich deutlich für die Mitbewerber Portugal und Österreich. Eine herbe Niederlage und echte Enttäuschung, sagt Bundesaußenminister Johann Wadephul. Zu viele Länder hätten offenbar Probleme mit den Positionen der Bundesregierung.
2: Da ist unsere felsenfeste Unterstützung für die Ukraine.
3: Dass Russland eine solche Stimme nicht am Tisch des Sicherheitsrates wissen will und auch Stimmung gegen uns gemacht hat, das ist kein Geheimnis. Und es mag auch Stimmen gekostet haben, dass Deutschland im Nahostkonflikt immer eine besondere Verantwortung für Israel wahrnehmen muss.
1: Künftig sollen in Deutschland mehr Rohstoffe aus Abfällen wiedergewonnen werden. Die Bundesregierung hat heute ein entsprechendes Programm auf den Weg gebracht. Das Ziel: wertvolle Stoffe etwa aus alten Batterien und Akkus weiter nutzen. Damit sollen wir auch unabhängiger von Importen werden. Es geht etwa um seltene Erden, die aktuell vor allem aus China kommen. Der Bund will in die Kreislaufwirtschaft rund 250 Millionen Euro stecken, so Umweltminister Schneider. Eine richtige Euphorie kurz vor der Fußball-WM gibt es im Moment noch nicht. Die Stimmung ist aber immerhin besser als vor dem letzten Turnier in Katar. Das zeigt eine Umfrage der Uni Hohenheim. Mehr von Tom Husse.
4: Nur 16% der Deutschen wollen überhaupt keine Spiele der WM in den USA, Kanada und Mexiko schauen. Bei der WM in Katar vor 4 Jahren waren es nochmal deutlich mehr. Dass die DFB-Elf diesmal besonders weit kommt, halten nur die wenigsten für realistisch. Mehr als die Hälfte geht davon aus, dass spätestens im Viertelfinale Schluss ist. Die deutsche Nationalmannschaft war gestern in Chicago angekommen und bereitet sich auf die Generalprobe am Samstag gegen Co-Gastgeber USA vor.
1: Der Bundesgerichtshof stärkt Taxis den Rücken. Er hat entschieden, dass Uber-Fahrer nach einer Tour sofort zur Zentrale zurückkehren müssen. Immer wieder kommt es vor, dass ein Uber nach einem Auftrag noch durch die Gegend fährt oder irgendwo parkt und sich wie ein Taxi verhält. Das ist gesetzlich nicht erlaubt.
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3: Es ist 5 vor 12. Ich bin Philipp Nützig. Guten Abend. Große Schlappe für die Bundesregierung bei den Vereinten Nationen. Erstmals ist Deutschland nicht in den UN-Sicherheitsrat gewählt worden. Stattdessen nehmen Portugal und Österreich in den kommenden 2 Jahren einen Platz in dem mächtigen Gremium ein. Deutschland hatte seine Bewerbung deutlich später angekündigt. Der Nachteil war nicht mehr wettzumachen, sagte Außenminister Johann Wadephul.
4: Deutschland war bereit, in den kommenden 2 Jahren einen substanziellen Beitrag zur Arbeit des Sicherheitsrates zu leisten. Wir haben ein gutes Angebot unterbreitet. Es ist klar, das Ergebnis ist eine echte Enttäuschung und es ist eine herbe Niederlage.
3: Auch Deutschlands Position zum Nahostkonflikt dürfte eine Rolle gespielt haben. In Deutschland soll mehr recycelt werden. Die Bundesregierung hat nun ein Programm dafür auf den Weg gebracht. Vor allem bei wichtigen Rohstoffen, die wir aktuell meist importieren, soll die Recyclingquote erhöht werden. Umweltminister Carsten Schneider.
5: Wir wollen Unternehmen mit neuen Partnern zusammenbringen, dass Wertschöpfungsketten geschlossen werden, die heute noch lückenhaft sind. Ich denke jetzt beispielsweise an die Verwendung von Stahlschrott für Bahnschienen. Wir werden aber auch ein neues Förderprogramm für die Kreislaufwirtschaft starten. Das wird sich insbesondere um die Unterstützung für innovative Produktionsverfahren richten, die Wiedergewinnung kritischer Rohstoffe und aber auch für digitale Anwendung.
3: Jeder kennt sie, die kleinen Tüten mit Ketchup, Mayo und Zucker, die es im Restaurant oder Café gibt. Dort haben sie in Zukunft aber ausgedient. Ab 2030 greift in der EU ein Verbot für die Tüten, die man in der Gastro vor Ort bekommt. Damit soll unnötiger Verpackungsmüll vermieden werden. Es gibt allerdings Ausnahmen. Für alle, die ihr Essen und Getränke nach Hause bestellen oder mitnehmen, wird es die kleinen Päckchen auch weiterhin geben. Vor der Fußball-WM in Nordamerika hält sich die Euphorie noch in Grenzen. Das geht aus einer Umfrage der Uni Hohenheim hervor. Die zeigt aber auch, die Stimmung ist etwas besser als vor der WM in Katar. Nur 16% wollen gar kein Spiel sehen, deutlich weniger als vor 4 Jahren.
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1: Es ist 5:01. Ich bin Philipp Nützig. Es ist ein Debakel für die Bundesregierung. Deutschland sitzt in den kommenden beiden Jahren nicht im UN-Sicherheitsrat. Silas Quiring berichtet.
2: Bei der Wahl in New York hat sich die UN-Vollversammlung gegen Deutschland und für Österreich und Portugal entschieden. Beide Länder sind jetzt nicht ständige Mitglieder im Sicherheitsrat. Es ist eine bittere Pille, die Schwarz-Rot jetzt schlucken muss. Seit Tagen hat der Bundesaußenminister Wadephul die Werbetrommel gerührt, ohne Erfolg. Der UN-Sicherheitsrat ist das wichtigste Gremium der Vereinten Nationen. Er kann Sanktionen verhängen oder auch militärische Einsätze genehmigen. Bislang war Deutschland bei so einer Wahl noch nie durchgefallen.
1: Uber-Fahrer müssen nach einer Tour sofort zurück zu ihrem Firmensitz fahren und dürfen nicht auf andere Kunden warten. Das hat der Bundesgerichtshof in Karlsruhe entschieden. Die Einzelheiten von Tom Husse.
3: Immer wieder kommt es vor, dass ein Uber nach einem Auftrag noch durch die Gegend fährt oder irgendwo parkt und sich damit wie ein Taxi verhält. Das dürfen solche Dienstleister aber nicht, so steht es im Personenbeförderungsgesetz. Sie können nach einer abgeschlossenen Fahrt nicht gleich wieder jemanden mitnehmen, Taxis hingegen schon. Geklagt hatte eine Taxigenossenschaft aus Köln.
1: Mehr recyceln und reparieren statt einfach wegwerfen. Das soll in Deutschland noch stärker gemacht werden. Die Bundesregierung hat heute ein Programm dafür auf den Weg gebracht. Vor allem bei wichtigen Rohstoffen, die wir aktuell meist importieren, soll die Recyclingquote erhöht werden. In Hessen darf der Verfassungsschutz die AfD beobachten. Die Partei wird als rechtsextremer Verdachtsfall eingestuft. Das hat das Verwaltungsgericht in Wiesbaden entschieden. Da heißt es, es gebe genug Hinweise, dass die AfD gegen die freiheitlich-demokratische Grundordnung vorgehen will. 1860 München steht erneut vor einem Zwangsabstieg in die Fußballregionalliga. Wie der Traditionsklub mitteilt, hat Investor Ismaik eine Finanzierungszusage nicht eingehalten. Wegen des fehlenden Geldes bekommt der Verein demnach keine Lizenz für die dritte Liga.
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1: Es ist 2:05. Ich bin Philipp Nützig. Zum ersten Mal überhaupt ist Deutschland bei einer Wahl zum nicht ständigen Mitglied im Sicherheitsrat der Vereinten Nationen gescheitert. Die Vollversammlung entschied sich deutlich für die Mitbewerber Portugal und Österreich. Eine herbe Niederlage und echte Enttäuschung, sagt Bundesaußenminister Johann Wadephul. Zu viele Länder hätten offenbar Probleme mit den Positionen der Bundesregierung.
2: Da ist unsere felsenfeste Unterstützung für die Ukraine. Dass Russland eine solche Stimme nicht am Tisch des Sicherheitsrates wissen will und auch Stimmung gegen uns gemacht hat, das ist kein Geheimnis. Und es mag auch Stimmen gekostet haben, dass Deutschland im Nahostkonflikt immer eine besondere Verantwortung für Israel wahrnehmen muss.
1: In Deutschland soll mehr recycelt werden. Die Bundesregierung hat nun ein Programm dafür auf den Weg gebracht. Vor allem bei wichtigen Rohstoffen, die wir aktuell meist importieren, soll die Recyclingquote erhöht werden. Umweltminister Carsten Schneider.
3: Wir wollen Unternehmen mit neuen Partnern zusammenbringen, dass Wertschöpfungsketten geschlossen werden, die heute noch lückenhaft sind. Ich denke jetzt beispielsweise an die Verwendung von Stahlschrott für Bahnschienen. Wir werden aber auch ein neues Förderprogramm für die Kreislaufwirtschaft starten. Es wird sich insbesondere um die Unterstützung für innovative Produktionsverfahren richten, die Wiedergewinnung kritischer Rohstoffe und aber auch für digitale Anwendung.
1: Jeder kennt sie, die kleinen Tüten mit Ketchup, Mayo und Zucker, die es im Restaurant oder Café gibt. Dort haben sie in Zukunft aber ausgedient. Ab 2030 greift in der EU ein Verbot für die Tüten, die man in der Gastro vor Ort bekommt. Damit soll unnötiger Verpackungsmüll vermieden werden. Es gibt allerdings Ausnahmen. Für alle, die ihr Essen und Getränke nach Hause bestellen oder mitnehmen, wird es die kleinen Päckchen auch weiterhin geben. Bundesliga-Absteiger Wolfsburg hat einen neuen Trainer. Tobias Strobel kommt vom Drittligisten Verl. Der bisherige Trainer Dieter Hecking ist seit kurzem der neue Geschäftsführer Sport bei Wolfsburg.
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